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1: Im Studio Jana Klonikowski. Fast jeder oder jede Fünfte in Deutschland raucht. Das hat der Drogenbeauftragte der Bundesregierung, Hendrik Streeck, gesagt. Jugendliche sind mittlerweile immer häufiger am Rauchen und Vapen. In den letzten Jahren ist der Anteil der Raucher unter den 12- bis 17-Jährigen deutlich angestiegen. Streeck betont:
2: Aromen, die den Einstieg für Kinder und Jugendliche erleichtern, müssen vom Markt. Cola, Kaugummi, Erdbeer machen ein Abhängigkeitsprodukt am Ende angenehmer, süßer und sozial auch anschlussfähiger, wenn es eben nur nach Kiwi riecht und nicht nach Rauch. Und solche Aromen senken insgesamt die Hemmschwelle fürs Rauchen und den Konsum solcher Produkte.
1: Die Mehrheit der Deutschen findet, dass in puncto Bildungsgerechtigkeit noch viel zu tun ist. Das kam bei einer Umfrage des Deutschen Kinderhilfswerks raus. Vor allem Kinder aus sozial benachteiligten Familien haben oft das Nachsehen. Deshalb braucht es einheitliche Bildungsstandards und mehr Investitionen in Kitas und Schulen, so die Forderungen des Kinderhilfswerks. Und Bundesbildungsministerin Prien sagt, mehr Geld für das Bildungssystem sei kein nice to have, sondern eine Art Schicksalsfrage. Die neuesten russischen Drohungen im Ukraine-Krieg werden international scharf verurteilt. In einer gemeinsamen Erklärung bezeichneten fast 50 Länder die Einschüchterungsversuche als inakzeptabel. Deutschland hat außerdem den russischen Botschafter einbestellt und die EU ebenfalls den Geschäftsträger der russischen Botschaft. Russland hatte Ausländer und Diplomaten aufgefordert, Kiew wegen bevorstehender Angriffe zu verlassen. Erst am Pfingstwochenende hatte es massive russische Luftangriffe auf die ukrainische Hauptstadt gegeben. Greuther Fürth hat sich den letzten Platz in der zweiten Fußball-Bundesliga gesichert. Im Relegationsrückspiel setzten sich die Fürther mit 2:0 gegen Drittligist Rot-Weiß Essen durch und machten so die Niederlage aus dem Hinspiel wett. Essen muss damit weiter auf die Rückkehr in die zweite Liga warten.
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1: Im Studio Jana Klonikowski. Schönen guten Morgen. Der DGB kritisiert eine mögliche Anhebung der Pflegeversicherungsbeiträge für Kinderlose. Menschen ohne Kinder zu bestrafen, löst keine strukturellen Probleme, sagte Vorstandsmitglied Piel dem Redaktionsnetzwerk Deutschland. Gesundheitsministerin Wagen prüft eine solche Anhebung offenbar. In der Diskussion um die Finanzierung der Pflege- und Krankenversicherung fordert jetzt auch der Sozialverband Deutschland, Beamte in die gesetzliche Krankenversicherung aufzunehmen. Bisher sind die allermeisten privat versichert. Die Mehrheit der Deutschen findet, dass in puncto Bildungsgerechtigkeit noch viel zu tun ist. Das kam bei einer Umfrage des Deutschen Kinderhilfswerks raus. Vor allem Kinder aus sozial benachteiligten Familien haben oft das Nachsehen. Deshalb braucht es einheitliche Bildungsstandards und mehr Investitionen in Kitas und Schulen, so die Forderungen des Kinderhilfswerks. Und Bundesbildungsministerin Prien sagt, mehr Geld für das Bildungssystem sei kein nice to have, sondern eine Art Schicksalsfrage. In Deutschland wird weiter viel geraucht und auch gewaped. Knapp ein Fünftel macht das, heißt es vom Statistischen Bundesamt. Am häufigsten greifen die 40- bis 44-Jährigen zur Kippe oder zur E-Zigarette. Aber auch bei Jugendlichen ist Rauchen wieder beliebter geworden. Dazu der Drogenbeauftragte der Bundesregierung, Hendrik Streeck.
2: Jugendliche werden durch poppige Aufmachung süßen Geschmack an einen hochgradig abhängig machenden Stoff herangeführt, dem Nikotin, und abhängig gemacht. Das sind Produkte, die im Übrigen zu 90% in China hergestellt werden. Solche aromatisierten Stoffe wie Strawberry Kiwi Vapes sind in China selber verboten, aber wir importieren sie.
1: Die Staatsanwaltschaft Potsdam ermittelt wegen häuslicher Gewalt gegen Schauspieler Christian Ulmen. In der Sache geht es um Vorwürfe seiner Ex-Frau Colleen Fernandez. Die 44-Jährige hatte ihm auch digitale Gewalt vorgeworfen. Das wird noch geprüft. Ulmen streitet die Vorwürfe ab. Kräuter Fürth hat den Klassenerhalt in Liga 2 klargemacht. Nach einer Niederlage im Hinspiel gewannen die Fürther das Relegationsrückspiel gegen Drittligist Rot-Weiß Essen mit 2:0. Essen hat zuletzt vor 19 Jahren in der zweiten Liga gespielt.
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1: Im Studio Jana Klonikowski. Schönen guten Morgen. Der DGB kritisiert eine mögliche Anhebung der Pflegeversicherungsbeiträge für Kinderlose. Menschen ohne Kinder zu bestrafen, löst keine strukturellen Probleme, sagte Vorstandsmitglied Piel dem Redaktionsnetzwerk Deutschland. Gesundheitsministerin Wagen prüft eine solche Anhebung offenbar. In der Diskussion um die Finanzierung der Pflege- und Krankenversicherung fordert jetzt auch der Sozialverband Deutschland, Beamte in die gesetzliche Krankenversicherung aufzunehmen. Bisher sind die allermeisten privat versichert. Einheitliche Bildungsstandards, damit alle Kinder die gleichen Chancen haben. Dafür spricht sich eine große Mehrheit der Menschen in Deutschland aus. Das zeigt eine Umfrage des Deutschen Kinderhilfswerks. Viele fordern außerdem mehr Investitionen in Kitas und auch mehr Personal dafür. Auch Bundesbildungsministerin Prien hat sich zu dem Bericht geäußert. Sie findet,
2: dass die Investitionen in dieses umfassend verstandene Bildungssystem die Voraussetzung dafür sind, dass junge Menschen eine Chance haben, ein selbstbestimmtes Leben zu führen und auch an unserem politischen System teilzuhaben, gesellschaftliche Teilhabe überhaupt leben zu können. Ohne Bildung funktioniert das nicht.
1: In Deutschland wird weiter viel geraucht und gewaped. Knapp ein Fünftel macht das, heißt es vom Drogenbeauftragten der Bundesregierung Streeck. Besonders auffällig, vor allem junge Menschen greifen wieder häufiger zu Zigaretten oder E-Zigaretten. Die neuesten russischen Drohungen im Ukraine-Krieg werden international scharf verurteilt. In einer gemeinsamen Erklärung bezeichneten fast 50 Länder die Einschüchterungsversuche als inakzeptabel. Russland hatte Ausländer aufgefordert, Kiew wegen bevorstehender Angriffe zu verlassen. Greuther Fürth hat sich den letzten Platz in der zweiten Fußball-Bundesliga gesichert. Im Relegationsrückspiel setzten sich die Fürther mit 2:0 gegen Drittligist Rot-Weiß Essen durch und machten so die Niederlage aus dem Hinspiel wett. Essen muss damit weiter auf die Rückkehr in die zweite Liga warten.
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1: Im Studio Lisa Schwarzkopf. Schönen guten Morgen. Auch der Sozialverband Deutschland fordert, Beamte in die gesetzliche Kranken- und Pflegeversicherung aufzunehmen. So könnte das System zukunftssicherer werden, sagte die Vorstandsvorsitzende Engelmeier der Neuen Osnabrücker Zeitung. Jana Klonikowski.
2: Auch der Wirtschaftsweise Truger hatte zuletzt gefordert, Beamte in die gesetzliche Krankenkasse aufzunehmen. Bisher sind die allermeisten privat versichert. Auch in der SPD gibt es Sympathien für den Vorschlag. Der Verband der privaten Krankenversicherung sagt dagegen, das würde keine Probleme lösen. Um die Milliardenlöcher im System zu stopfen, will Gesundheitsministerin Wagen offenbar unter anderem den Pflegeversicherungsbeitrag für Kinderlose erhöhen. Das wird vom DGB scharf kritisiert.
1: Die Bundesregierung will mehr Tempo beim Wohnungsbau. Mit einer Gesetzesänderung sollen Planungs- und Genehmigungsprozesse nochmal deutlich beschleunigt werden, heißt es aus dem Bauministerium. Dieses Baugesetzbuch-Update soll heute auf den Weg gebracht werden. Letztes Jahr sind in Deutschland nur 207.000 neue Wohnungen fertig gebaut worden, so wenige wie seit über 10 Jahren nicht mehr. Einheitliche Bildungsstandards, damit alle Kinder die gleichen Chancen haben. Dafür spricht sich eine große Mehrheit der Menschen in Deutschland aus. Das zeigt eine Umfrage des Deutschen Kinderhilfswerks. Viele fordern außerdem mehr Investitionen in Kitas und auch mehr Personal. Der Zolldeal mit den USA steht. Heute sollen die EU-Länder dem Kompromiss formal zustimmen. Die EU-Zölle auf US-Autos und Maschinen sollen wegfallen. Im Gegenzug senken die USA ihre Zölle auf die meisten EU-Produkte. So soll ein neuer Handelsstreit verhindert werden. Greuther Fürth hat sich den letzten Platz in der zweiten Fußball-Bundesliga gesichert. Im Relegationsrückspiel setzten sich die Fürther mit 2:0 gegen Drittligist Rot-Weiß Essen durch und machten so die Niederlage aus dem Hinspiel wett. Essen muss damit weiter auf die Rückkehr in die zweite Liga warten.
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3: 6:02, einen wunderschönen Start rein. Heute in den Mittwoch. Ich bin Pia Eschenbach. Guten Morgen. Einmal alle Fenster aufreißen in der Wohnung. Frische Meeresluft reinlassen. Bevor es später dann ja schon wieder zu warm wird. Heute wieder Top-Temperaturen über 30 Grad und dann macht man ja doch wieder die Fensterläden zu. Ist der Sommer halt.

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1: 6:08 Sergio Dalma kommt übrigens auch ziemlich genau in einem Monat, am 26. Juni hier nach Palma. Da spielt er ein Konzert im Velodrom. 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
1: Ist heute Eurodance pur. 2000er Beats, Partygefühl und sofort so dieses Sommerkopfkino hat man da vor sich. Kommt von Radio Killer, Lonely Heart. Ist ein Song, klingt wie eine durchtanzte Nacht im Mittelmeer im Jahr 2011. Radio Killer ist ein Musikprojekt, eigentlich aus Rumänien. Den Namen haben die sich gegeben, weil im US-Slang, da ist ein Radio Killer ein richtig heftiger Hit, ein Song, der funktioniert. Hat dann nach dem Song, sagen wir mal, so semi geklappt. Nach Lonely Heart, da gab es dann nur noch so ein paar Club-Tracks, aber so der ganz große internationale Durchbruch, der ist leider ausgeblieben. Geklappt hat es aber trotzdem bei Lonely Heart, Radio Killer. Jetzt ihr Frühaufsteher-Bonus.

0: 6.20 Uhr ist es. Schönen guten Morgen. Während Sie die allerbunteste Sommerhose aus dem Schrank ziehen, die für diesen Mittwoch in Frage kommt, spielen wir die Musik dazu. Und was für coole Déjà-vu. Oliver Sullivan in voller Länge noch vor halb.
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0: Mittwochmorgen, starten Sie gut rein.
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0: Für ganz viele Kreuzfahrturlauber geht heute endlich der Urlaub los. Die AIDA Stella kam heute Morgen schon aus Barcelona hier reingeschippert. Und dann wird nochmal alles schön hergerichtet für die Gäste. Und heute Abend, 22 Uhr, sticht die AIDA Stella dann in See. 11 Nächte Spanien und Portugal stehen bevor. Über die Nacht geht's dann erstmal rüber nach Mauen. Von dort nach Malaga, Cádiz, also erstmal Südspanien, dann Lissabon, wieder umdrehen. Cartagena, Valencia, Barcelona und nächsten Sonntag ist dann schon wieder vorbei. Da legt die AIDA Stella dann wieder hier an am Hafen von Palma.
1: 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Bis bald, deine Kapitäne Randolf und Alex.

0: Die Sonne hat es schon übers Meer geschafft. So langsam kommt sie jetzt auch hier in Palma über die Häuser drüber. Wir gehen rein in diesen Mittwoch. Guten Morgen. Mit spanischer Musik von Aitana, 6 de Febrero, spielen wir in voller Länge vor 7 Uhr.
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2: ist die 12. 12 Stunden lang ist der Zeitslot, an dem Sie sich Ihre allerliebste Strandliege reservieren können. In der Gemeinde Alcudia. Da geht es jetzt nämlich online für die Strände. Können Sie ganz entspannt ausschlafen, lange frühstücken, weil Ihre lieblingsreservierte Liege wartet ja schon auf Sie. Gar kein Stress. Jetzt gibt es da nur eine kleine Einschränkung. Das Ganze geht nämlich nur von 18 Uhr bis 6 Uhr. Eben 12 Stunden lang tagsüber geht das gar nicht. Also sollten Sie mal vielleicht eine schlaflose Nacht auch haben, nachts um 3 wach werden. Wissen Sie schon mal, was Sie tun können? Sie können sich ganz einfach Ihre Liege reservieren für den Strandtag dann in Alcudia.

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1: Das wird heute wieder ein sommerlicher Tag heute bei Ihnen in Deutschland. Es wird richtig warm, auch jetzt schon am Morgen. Frieren Sie absolut nicht, wenn Sie mit dem T-Shirt vor die Haustür gehen. Bei 18 Grad in Leipzig, bei 17 Grad in Berlin und bei 18 Grad auch nochmal in Düsseldorf. Hier überall übrigens klarer Himmel. Genauso in Hamburg wolkenlos bei 12 Grad heute Morgen. Frankfurt messen wir 18 Grad, auch hier kein Wölkchen weit und breit. Im Süden von Deutschland, da gibt es schon mal ein paar Wolken. Es ist aber trotzdem mild bei 19 Grad in München und auch in Stuttgart. Wir schauen in die Schweiz, da heute Morgen schon auch hier unter einige Wolken, aber auch hier ist es mild bei 17 Grad in Zürich unter anderem und in Österreich auch ab und an ein paar Wölkchen. Wien aber zum Beispiel ziemlich klar, der Himmel heute Morgen bei 19 Grad. Wir schauen noch nach Athen, da ist sogar nochmal eine Ecke wärmer mit 22 Grad heute Morgen. Genauso auf dem spanischen Festland in Madrid jetzt schon 20 Grad mit ein paar kleineren Wölkchen.
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1: Und auch auf der Insel. Am besten heute Morgen schon mal direkt ein paar Tupfer Sonnencreme ins Gesicht vom Badezimmerspiegel, denn es wird auch auf der Insel wieder sonnig und heiß. Mit bis zu 14 Sonnenstunden heute und einer Top-Temperatur von 33 Grad. Jetzt am Morgen auch schon mild mit 15 Grad in Sóller und 14 Grad in Felanitx. Nur ab und zu sind heute mal ein paar Wölkchen am Himmel, also meist ist der Himmel wirklich strahlend blau. Die Regenwahrscheinlichkeit liegt entsprechend niedrig bei 10% heute, sagt der spanische Wetterdienst. Und der Inselradio-Wettertrend, der sieht so aus, dass es in den kommenden Tagen sommerlich bleibt auf der Insel. Weiterhin gibt es viel Sonne und es wird sogar noch ein Stückchen heißer mit bis zu 35 Grad am Freitag sogar.
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2: Im Studio Lisa Schwarzkopf. Schönen guten Morgen. Der DGB kritisiert eine mögliche Anhebung der Pflegeversicherungsbeiträge für Kinderlose. Menschen ohne Kinder zu bestrafen, löst keine strukturellen Probleme, sagte Vorstandsmitglied Piel dem Redaktionsnetzwerk Deutschland. Gesundheitsministerin Wagen prüft eine solche Anhebung offenbar. In der Diskussion um die Finanzierung der Pflege- und Krankenversicherung fordert jetzt auch der Sozialverband Deutschland, Beamte in die gesetzliche Krankenversicherung aufzunehmen. Bisher sind die allermeisten privat versichert. Die deutsche Wirtschaft kommt nicht so richtig aus der Krise. Heute wollen die sogenannten Wirtschaftsweisen ihr Frühjahrsgutachten vorstellen. Da geht es um ihren Blick auf die konjunkturelle Lage, die Entwicklung der Wirtschaftskraft und der Inflation. Einheitliche Bildungsstandards, damit alle Kinder die gleichen Chancen haben. Dafür spricht sich eine große Mehrheit der Menschen in Deutschland aus. Das zeigt eine Umfrage des Deutschen Kinderhilfswerks. Viele fordern außerdem mehr Investitionen in Kitas und auch mehr Personal. Bundesbildungsministerin Prien findet,
3: dass die Investitionen in dieses umfassend verstandene Bildungssystem die Voraussetzung dafür sind, dass junge Menschen eine Chance haben, ein selbstbestimmtes Leben zu führen und auch an unserem politischen System teilzuhaben, gesellschaftliche Teilhabe überhaupt leben zu können. Ohne Bildung funktioniert das nicht.
2: Schweden geht mit gutem Beispiel voran. Weil die Energiekosten weiter hoch sind, will das Land billigere Tickets für den ÖPNV anbieten. Die Preise für Monatskarten sollen halbiert werden. In Deutschland gibt's bislang nur den Tankrabatt, der Verbraucher entlasten soll. Der spektakuläre Juwelenraub im Pariser Louvre wird verfilmt. An dem Projekt wird schon gearbeitet. Ein französischer Filmemacher soll Regie führen. Im vergangenen Herbst hatten Einbrecher mehrere Schmuckstücke aus dem berühmten Museum gestohlen. Der Schaden liegt bei 88 Millionen Euro.
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1: 7.03 Uhr ist es. Tollen Start. Heute rein in den Mittwoch. Ich bin Lena Bernauer. Es geht's wieder los morgens, oder? Dass wir uns auf den Fliesenboden freuen. Im Winter war das ja immer so raus aus dem Bett und dann, oh, dieser kalte Fliesenboden in den Finkas, das war immer der Feind am frühen Morgen. Aber jetzt, wenn es wieder ein bisschen wärmer wird und Richtung Sommer geht, dann fühlt sich das wieder richtig gut an unter den nackten Füßchen morgens.

0: Wach, gröhlend im Auto auf dem Weg zur Arbeit heute Morgen um 7.11 Uhr mit Robbie Williams. Come on, dann wunderschönen guten Morgen. Hier ist das Inselradio und in dieser Woche gehen wir mit Ihnen in unserem Thema der Woche nach Palma. Und zwar schauen wir uns ein paar Geschäfte genauer an. Nicht irgendwelche Geschäfte, sondern Geschäfte, die es schon sehr, sehr lange gibt. Manchmal schon seit ein paar hundert Jahren. Es geht in dieser Woche bei uns um Traditionsgeschäfte in der Inselhauptstadt. Und Dominik Jordan aus dem Inselradio-Team hat den Laden mit dem wahrscheinlich schönsten Schaufenster der Altstadt besucht. La Pajarita.
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2: In der kleinen Gasse, dem Carrere San Nicolau, ganz in der Nähe der Plaza del Mercat, finden Sie eines der traditionsreichsten Geschäfte der Insel. Das Feinkostgeschäft La Pajarita. Das Geschäft mit der roten Fassade und den liebevoll dekorierten Schaufenstern gibt es schon seit 1872. Franziska arbeitet schon seit 47 Jahren hier und weiß, was besonders gut ankommt.
3: Wir haben viele mallorquinische Produkte, zum Beispiel Wein oder Mandeln. Viele kommen zu uns, um Käse, Wurst und Aufschnittplatten zu bestellen. Früher war das eher was für Weihnachten, heute eigentlich fast das ganze Jahr.
2: Franziska erzählt mir, dass damals alles als Tien der Ultramarino angefangen hat. Eine Art Kolonialwarenladen.
3: Die ersten Bananen kamen damals von den Kanaren hierher und wurden genau hier verkauft. Genauso wie der erste französische Champagner. Also wirklich besondere Produkte, Kaffee und all die Dinge, die es damals fast in keinem Geschäft in Palma gab.
4: No había en todas las tiendas de Palma.
2: In den 1970er Jahren wurde das Geschäft in zwei Bereiche aufgeteilt. Auf der einen Seite gibt es die herzhaften Sachen und auf der anderen Seite duftet es nach Schokolade. Die ganze Aussage ist voller Pralinen, kandierten Früchten und Bonbons. Verkäuferin Maravillas kennt alle Sorten und kümmert sich außerdem um die Dekoration im Schaufenster.
0: Wir machen hier alles noch ganz traditionell von Hand. Kaum zu glauben, aber wir polieren jedes einzelne Teil im Schaufenster von Hand, damit alles schön glänzt. Es ist alles aus Glas. Deshalb beginnen wir mit den Vorbereitungen auch schon sehr früh, weil das Ganze natürlich unglaublich viel Zeit in Anspruch nimmt.
2: Bei La Pajarita wird wirklich auf jedes Detail geachtet. Ein Traditionsgeschäft, das seit über 150 Jahren zur Seele von Palmas Altstadt gehört.
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0: 7:20 Uhr, wunderschönen Start rein in den Mittwoch. Hier ist das Inselradio, gleich mit Musik aus Kolumbien. Das ist nämlich die Heimat von Manuel Turizo. Der ist Mitte 20 und inzwischen nicht nur in Kolumbien, sondern irgendwie wirklich auch weltweit, auch in Spanien, ein richtiger Star geworden. Und tatsächlich das schon ziemlich lange. Mit 16 hat er seine ersten Songs veröffentlicht und war damals dann schon wirklich auf lokaler Ebene in Kolumbien sehr berühmt. Bei uns hören Sie ihn gleich mit Por un pendejo no se llora noch vor 7:30 Uhr.
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7:28 Uhr, schönen Start rein heute in den Mittwoch. Hier ist das Inselradio und die Residenten hier auf Mallorca unter Ihnen, die kennen das vielleicht schon. Es gibt ja immer wieder mal Gutscheinaktionen hier auf der Insel und überhaupt auf den gesamten Balearen, wo man dann doch ganz gute Schnäppchen machen kann. Jetzt steht die nächste Gutscheinaktion für Residenten an. Mehr dazu gleich bei uns in den Inselradio Lokalnachrichten. Heute mit Marisa Chalas nach einem Song von Enrique Iglesias und We Sin Duele el Corazón.

0: Llorar. 7:31 Uhr.
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2: Mit Marisa Challas. Hallo und schönen guten Morgen. Die Hotels auf den Balearen sind mit einem Plus in die Saison gestartet. Im April wurden laut Statistikamt INE 3,7 Millionen Übernachtungen gezählt. Fast 4% mehr als im Vorjahresmonat. Der größte Teil entfiel auf Mallorca. Und auch die Zahl der Reisenden stieg auf rund 848.000. Ein Plus von 7%. Gleichzeitig blieben die Urlauber etwas kürzer. Die durchschnittliche Aufenthaltsdauer lag bei 4,4 Tagen. Vor St. Elm im Südwesten Mallorcas sind rund 4 Tonnen Sperrmüll aus dem Meer geborgen worden. Die Unterwasserreinigungsaktion fand vor allem im Bereich Cala Conil statt. Laut den Organisatoren wurde deutlich mehr Abfall auf dem Meeresgrund gefunden als erwartet. Beteiligt waren unter anderem die Gemeinde Andratx, die Stiftung Save the Med und professionelle Taucherteams. Auf dem Balearen startet eine neue Runde der Bonus de Producto Local. Mit den Gutscheinen soll der Kauf von regionalen Lebensmitteln und Produkten unterstützt werden. Wer mitmacht, kann bis zu 10 Gutscheine im Wert von je 10 Euro bekommen. Also maximal 100 Euro pro Person. Ein Gutschein kann jeweils bei einem Einkauf ab 20 Euro eingelöst werden. Die Aktion richtet sich ausschließlich an volljährige Einwohner der Balearen. Den Link zu den teilnehmenden Händlern finden Sie unter inselradio.com.
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2: Heute am Mittwoch ist es wieder richtig schön sonnig und warm auf der Insel mit einer Top-Temperatur von 33 Grad. Die Regenwahrscheinlichkeit gering, nur 10%.
1: 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Der Seewetterbericht.
3: Herausgegeben vom spanischen Wetterdienst AEMET für die Küsten Mallorcas. Rund Mallorca meist schwacher Wind aus Nordost bis Ost, im Süden aus Süd, Stärke 2 bis 3, nachts im Nordwesten wechselhaft mit westlicher Tendenz. Die See ist leicht bewegt. Und die Temperatur des Mittelmeers rund Mallorca liegt aktuell im Schnitt bei 22 Grad.
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3: Eindeutiges Anzeichen dafür, dass es Sommer wird, wenn die Sonne sie schon auf dem Weg zur Arbeit blendet. Haben Sie einen tollen Start rein heute in den Mittwoch. Es ist 7.34 Uhr und vielleicht sind Sie ja gerade schon auf dem Weg zur Arbeit hier auf der Insel. Vielleicht auch gerade erst wach geworden, trinken das erste Käffchen auf der Finca-Terrasse. Von uns dazu jetzt Musik von Coldplay und BTS, My Universe. 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

0: 7:41 Uhr.
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2: Die Flughafenautobahn macht heute Morgen Probleme. Wenn Sie da stadteinwärts Palma unterwegs sind, dann planen Sie da richtig viel Zeit ein. Es gab gleich mehrere Unfälle, deshalb stehen Sie aktuell zurück bis Höhe Arenal auf der Flughafenautobahn. Außerdem ist viel los auf der Ringautobahn, vor allem heute Morgen in Fahrtrichtung Andratsch, da dauert es länger. Auch auf der Inka-Autobahn, der MA13, dauert es länger. Und zwar in Fahrtrichtung Palma, einmal zwischen Santa Maria del Camí und Conzey. Und dann ist nochmal stockender Verkehr etwas weiter stadteinwärts bei der Auffahrt zur Ringautobahn. Auch auf dem Paseo Marítimo ist heute Morgen viel los in beiden Richtungen. Und wenn da jetzt noch was gefehlt hat, ein Stau, ein Blitzer, dann schicken Sie das uns wie immer gerne durch an die Studio-WhatsApp 683 500 100.
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7:49 Uhr, wunderschönen Start rein heute in den Mittwoch. Hier ist das Inselradio. Unsere Studio-WhatsApp ist die 683-500-100 und da hat sich gemeldet Carina und schreibt: Auf der Plaza España in Palma werden Buden aufgebaut. Was passiert da? Markt? Fragezeichen. Ich glaube, das ist Ihnen bestimmt auch aufgefallen, wenn Sie an der Plaza España vorbeigekommen sind, wie unsere Radiohörerin Carina in den vergangenen Tagen. Da wird wirklich ordentlich geschraubt und zusammengezimmert, was das Zeug hält. Da stehen schon die Buden in ihren Grundgerüsten. Denn, Markt ist gar kein so schlechter Tipp von Carina, die Buchmesse startet auf der Plaza España am Freitag in Palma. Insgesamt 18 Buchhandlungen stellen da dann ihre neuesten Publikationen vor, die neuesten Bücher, und zwar auf Spanisch, auf Englisch, es gibt auch ein paar deutsche Bücher, also das wird perfekt zum Schlendern. Geht dann bis zum 7. Juni, also eine ganze Zeit lang, und zur Eröffnung am Freitag übrigens gibt's dann extra lange Öffnungszeiten, bis 22 Uhr hat dann die Buchmesse am Freitag in Palma auf der Plaza España geöffnet.

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1: Die Entscheidung heute Morgen vom Kleiderschrank fällt auch bei Ihnen in Deutschland ziemlich leicht. Einfach Sommerkleidchen und Sandalen, denn es wird wieder warm. In Frankfurt heute Morgen schon 20 Grad, Stuttgart 21 Grad und München 22 Grad. Hier kann es ein paar kleinere Wölkchen geben, aber im Großen und Ganzen ist es wirklich sehr sonnig schon heute Morgen. In Düsseldorf messen wir 19 Grad bei komplett wolkenlosem Himmel. Genauso in Leipzig und Berlin bei jeweils 18 Grad und Hamburg heute Morgen 13 Grad und auch hier scheint die Sonne. In der Schweiz, da gibt's hier und da ein paar kleinere harmlose Wölkchen, aber auch hier ist es schon mild mit 19 Grad in Zürich und in Österreich auch Sonne und Wolken am Morgen, 22 Grad messen wir jetzt schon in Wien. In London ganz ähnlich, auch mild heute Morgen mit 19 Grad und Sonne, in Paris schon 20 Grad bei Sonne und Wolken.
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1: Auch auf der Insel ähnliche Temperaturen tatsächlich wie bei Ihnen in Deutschland, Österreich und der Schweiz heute Morgen. Wir messen in der Inselmitte in Sineu 17 Grad und in Calador sind wir schon bei 20 Grad. Das wird also auch auf der Insel heute wieder ein richtig sommerlicher Tag. Mit bis zu 14 Sonnenstunden und einer Top-Temperatur von 33 Grad. Nur ab und zu sind so ein paar harmlose Wölkchen am Himmel zu sehen. Die Regenwahrscheinlichkeit, die liegt aber bei gerade mal läppischen 10%, sagt der spanische Wetterdienst. Und auch in den kommenden Tagen bleibt es weiterhin sommerlich. Es wird sogar noch ein bisschen heißer, sagt der spanische Wetterdienst. Am Freitag sind tatsächlich bis zu 35 Grad möglich.
0: 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Es ist 8 Uhr. 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
2: Im Studio Lisa Schwarzkopf. Schönen guten Morgen. Auch der Sozialverband Deutschland fordert, Beamte in die gesetzliche Kranken- und Pflegeversicherung aufzunehmen. So könnte das System zukunftssicherer werden, sagte die Vorstandsvorsitzende Engelmeier der Neuen Osnabrücker Zeitung. Jana Klonikowski.
3: Auch der Wirtschaftsweise Truger hatte zuletzt gefordert, Beamte in die gesetzliche Krankenkasse aufzunehmen. Bisher sind die allermeisten privat versichert. Auch in der SPD gibt es Sympathien für den Vorschlag. Der Verband der privaten Krankenversicherung sagt dagegen, das würde keine Probleme lösen. Um die Milliardenlöcher im System zu stopfen, will Gesundheitsministerin Wagen offenbar unter anderem den Pflegeversicherungsbeitrag für Kinderlose erhöhen. Das wird vom DGB scharf kritisiert.
2: Die Bundesregierung will mehr Tempo beim Wohnungsbau. Mit einer Gesetzesänderung sollen Planungs- und Genehmigungsprozesse nochmal deutlich beschleunigt werden, heißt es aus dem Bauministerium. Dieses Baugesetzbuch-Update soll heute auf den Weg gebracht werden. Letztes Jahr sind in Deutschland nur 207.000 neue Wohnungen fertig gebaut worden, so wenige wie seit über 10 Jahren nicht mehr. Der Zolldeal zwischen der EU und den USA soll heute die nächste Hürde nehmen. Die EU-Länder entscheiden darüber, ob die Zölle auf US-Industriewaren wie Autos und Maschinen abgeschafft werden. Im Gegenzug begrenzen die USA ihre Zölle auf die meisten EU-Produkte auf höchstens 15%. Am Verdener Landgericht könnte heute das Urteil gegen die frühere RAF-Terroristin Daniela Klette fallen. Es geht um mehrere bewaffnete Raubüberfälle. Die Verteidigung hat in ihrem Plädoyer aber noch Anträge eingereicht, die zur Verlängerung des Prozesses führen könnten, je nachdem, ob das Gericht die Anträge zulässt oder nicht. Greuther Fürth hat den Klassenerhalt in Liga 2 klargemacht. Nach einer Niederlage im Hinspiel gewannen die Fürther das Relegationsrückspiel gegen Drittligist Rot-Weiß Essen mit 2:0. Essen hat zuletzt vor 19 Jahren in der zweiten Liga gespielt.
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1: 8.02 Uhr ist es. Tollen Start. Heute rein in den Mittwoch. Ich bin Lena Bernauer. Und In den Inselradio-Lokalnachrichten ist heute Marisa Challas.
4: Hallo.
1: Und Marisa, du hast gerade was richtig Lustiges erzählt. Ein eindeutiges Indiz dafür, dass jetzt Sommer wird.
4: Ja. Und zwar, wenn man an der Bushaltestelle steht und sich dann in den Schatten stellt und auch sieht, dass alle Leute dahin rennen, gefühlt.
1: Ja, das ist so lustig, weil gestern war ich auch in der Stadt unterwegs, in der Fußgängerzone. Und da ist ja auch dann auf einer Seite Sonne und auf der anderen Seite werfen die Häuser Schatten. Mhm. Und alle wollen auf der Schattenseite laufen. Da ist alles voll.
4: Ich muss gestehen, also ich gehöre auch dazu, ne?
1: Ja, also es geht wieder los. Ja. Wahrscheinlich ertappen Sie sich heute auch dabei, wie Sie auf dem Supermarktparkplatz den Schattenparkplatz suchen.

0: 8.10 Uhr, wunderschönen guten Morgen, hier ist das Inselradio am Mittwoch und während Sie sich die Butter aufs Toastbrot schmieren, gibt's von uns den Ausblick, was der Tag heute so bringt, aus Sicht der Sterne.
1: 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Widder.
2: Ein mutiger Schritt bringt Bewegung in ein Vorhaben. Ihr Einsatz zeigt Wirkung. Energiepegel 95.
3: Stier.
2: Bleiben Sie ruhig, auch wenn Sie manchmal aus der Haut fahren möchten. Ein Wutausbruch bringt Sie nicht weiter. Energiepegel 85.
3: Zwilling.
2: Merkur schärft Ihre Sinne. Sie nehmen Dinge wahr, die anderen überhaupt nicht auffallen. Das verschafft Vorteile. Energiepegel 100.
3: Krebs.
2: Ihr Feingefühl sorgt für eine Atmosphäre, in der sich alle wohlfühlen. Das ist allein Ihr Verdienst. Energiepegel 90.
3: Löwe.
2: Suchen Sie nicht zwanghaft allein nach einer Lösung. Fragen Sie auch andere nach deren Meinung. Energiepegel 90.
3: Jungfrau.
2: Kleine Umstimmigkeiten im Umfeld können Sie nicht aus dem Konzept bringen. Bleiben Sie fokussiert. Energiepegel 90.
3: Waage.
2: Ihr diplomatisches Talent bringt Harmonie in eine angespannte Situation. Mars sorgt für Ausgeglichenheit. Energiepegel 95.
3: Skorpion.
2: Entschlossenheit bringt Sie Ihrem Ziel näher. Sie setzen sich mit Leichtigkeit durch. Energiepegel 95.
3: Schütze.
2: Wenn ein Plan nicht funktioniert, kümmern Sie sich um einen neuen. Wenn Sie flexibel bleiben, sind Rückschläge kein Problem. Energiepegel 80.
3: Steinbock.
2: Sie sehen zwar nur langsam Fortschritte, es geht aber eben doch Stück für Stück voran. Jupiter gibt Rückenwind. Energiepegel 90.
3: Wassermann.
2: Sie sind heute kaum zu bremsen und sprühen nur so vor kreativen Ideen. Geben Sie Acht, dass Sie niemanden überrumpeln. Energiepegel 95.
3: Fische.
2: Folgen Sie einem spontanen Impuls, auch wenn Sie Bedenken haben, es wird sich lohnen. Energiepegel 90.
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0: Es ist 8.15 Uhr, guten Morgen.
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0: Also heute Morgen dauert es wirklich deutlich länger. Wir starten mit der Flughafenautobahn. Stadteinwärts Palma, da gab es heute Morgen mehrere Unfälle kurz vorm Stadteingang Palma. Deshalb gibt es da aktuell so richtig Stau. Sie stehen im Moment zurück bis Höhe Arenal. Auch auf der MA15 stadteinwärts Palma von Algaida kommt, hat es einen Unfall gegeben. Deshalb auch hier Stau. Und auf der MA3011 stadteinwärts Palma ebenfalls Stau. Auf der MA13, der Inka-Autobahn, dauert es heute Morgen auch wie gewohnt länger auf Höhe Santa Maria del Camí in Fahrtrichtung Palma. Und dann weiter beim Einfädeln auf die Ringautobahn gibt es auch den gewohnten Rückstau. Auf der Ringautobahn selbst heute Morgen auch viel Stau in beiden Richtungen, vor allem aber in Fahrtrichtung Andratx. Da hat es auch kurz nach dem Übergang zur MA1 einen Unfall gegeben, deshalb hier also viel Rückstau. Auf dem Paseo Marítimo heute Morgen ist ebenfalls viel los in beiden Richtungen, ebenso auf den Avenidas.
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8:26 Uhr, wunderschönen Start rein in den Mittwoch. Hier ist das Inselradio. Und wenn Sie im April auf Mallorca Urlaub gemacht haben, dann sind Sie gleich Teil unserer Inselradio-Lokalnachrichten. Da geht's nämlich darum, wie der April, der ganze Monat, für die Hotels auf den Balearen gelaufen ist. Und ich sag schon mal so viel, es war ein recht guter Monat. Mehr dazu gleich bei uns in den Nachrichten um 8:30 Uhr.

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3: 8.31 Uhr.
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3: Mit Marisa Challas. Hallo und schönen guten Morgen. Die Hotels auf den Balearen sind mit einem Plus in die Saison gestartet. Im April wurden laut Statistikamt INE 3,7 Millionen Übernachtungen gezählt. Fast 4% mehr als im Vorjahresmonat. Der größte Teil entfiel auf Mallorca. Und auch die Zahl der Reisenden stieg auf rund 848.000. Ein Plus von 7%. Gleichzeitig blieben die Urlauber etwas kürzer. Die durchschnittliche Aufenthaltsdauer lag bei 4,4 Tagen. Vor St. Elm im Südwesten Mallorcas sind rund 4 Tonnen Sperrmüll aus dem Meer geborgen worden. Die Unterwasserreinigungsaktion fand vor allem im Bereich Cala Conil statt. Laut den Organisatoren wurde deutlich mehr Abfall auf dem Meeresgrund gefunden als erwartet. Beteiligt waren unter anderem die Gemeinde Andratsch, die Stiftung Save the Med und professionelle Taucherteams. Auf dem Balearen startet eine neue Runde der Bonus de Producto Local. Mit den Gutscheinen soll der Kauf von regionalen Lebensmitteln und Produkten unterstützt werden. Wer mitmacht, kann bis zu 10 Gutscheine im Wert von je 10 Euro bekommen. Also maximal 100 Euro pro Person. Ein Gutschein kann jeweils bei einem Einkauf ab 20 Euro eingelöst werden. Die Aktion richtet sich ausschließlich an volljährige Einwohner der Balearen. Den Link zu den teilnehmenden Händlern finden Sie unter inselradio.com.
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3: Heute am Mittwoch ist es wieder richtig schön sonnig und warm auf der Insel mit einer Top-Temperatur von 33 Grad. Die Regenwahrscheinlichkeit gering, nur 10%.
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4: Heute am Mittwoch sind Wochenmärkte unter anderem in Andratx, dann natürlich in Santani. Das ist ja ein sehr beliebter Wochenmarkt, genauso wie der Wochenmarkt in der Inselmitte in Sineu heute am Mittwoch. Und was Sie auf den Wochenmärkten garantiert finden am Obststand, das sind frische Aprikosen. Die haben jetzt gerade Saison auf der Insel. Die kommen zum Beispiel aus der Region rund um Soja und kosten dann im Schnitt 6,50 Euro das Kilo. Und übrigens werden Sie die Aprikosen jetzt nicht auch nur am Obststand finden, sondern ganz sicher auch an den Bäckereiständen, denn habe ich erst gestern wieder gesehen, eine Ensaimada mit Aprikosen. Das passt wirklich auch fantastisch gut zusammen.
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4: 8.33 Uhr, wunderschönen Start rein heute in den Mittwoch. Ich kann mir vorstellen, gerade hier auf der Insel sind Sie vielleicht heute Morgen nicht dabei, den ganz normalen schwarzen Kaffee zu trinken oder den Kaffee con Leche, sondern Sie hauen sich da vielleicht heute Morgen direkt schon mal ein paar Eiswürfel rein ins Glas. Denn es wird ja auch heute wieder ein richtig sommerlicher Tag auf der Insel. Es wird heiß. Perfekt, um so einen Tag einfach mit einem Kaffee con Hielo zu starten. Einem Kaffee auf Eis.

0: 8:39 Uhr, guten Morgen.
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0: Heute Morgen ist richtig viel los auf den Straßen in und um Palma und es gab mehrere Unfälle, deshalb gibt es teilweise echt lange Staus. Auf der Flughafenautobahn stadteinwärts Palma, da dauert es heute Morgen richtig lang, es gab mehrere Unfälle, sie stehen aktuell im Stau bis Höhe Arenal. Dann haben wir noch die MA15 von Algaida kommen stadteinwärts Palma. Da gab es auf Höhe Son Ferriol einen Unfall, deshalb auch hier Stau. Auf der MA3011 stadteinwärts Palma sieht es ähnlich aus. Auch hier ist viel los heute Morgen. Auf der Inka-Autobahn, der MA13, dauert es aktuell auch immer noch länger. Stadteinwärts Palma beim Auffädeln auf die Ringautobahn, da gibt es den gewohnten Rückstau. Und die Ringautobahn selbst macht heute Morgen auch richtig Probleme. In beiden Richtungen dauert es länger. Es gab in beiden Richtungen Unfälle, deshalb ordentlich Stau. Entsprechend dauert es auch auf dem Passio Marittimo länger, weil das passiert ja oft, wenn die Ringautobahn dicht ist, dass viele versuchen, über den Passio Marittimo auszuweichen. Hier also auch viel Verkehr heute Morgen, ebenso auf den Avenidas.
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0: 8.48 Uhr ist es. Guten Morgen.
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0: Sie haben doch bestimmt heute auch schon Freunden geschrieben oder der Familie und sich verabredet für heute vielleicht nach Feierabend hier auf der Insel oder für die nächsten Tage bei diesem tollen Wetter hier auf der Insel. Und natürlich, da gehen Sie vielleicht zusammen grillen oder an den Strand. Aber wir haben heute einen Tipp, das ist mal ein bisschen was anderes. Und zwar ein richtiges Abenteuerdate. Entweder für, um es mit den Freunden zu unternehmen oder vielleicht auch mit dem Partner, mit der Partnerin. Dafür geht's nach Cala Mayor. Und zwar gibt es da eine richtig tolle Rätsel-Challenge. Also da sind sie einmal quer unterwegs durch Cala Mayor, lösen Rätselaufgaben und vor allem lernen sie sich dabei auch noch ein bisschen besser kennen. Ich meine, man denkt ja immer, man weiß alles voneinander, aber das ist tatsächlich so eine Art von Abenteuerdate. Da lernen sie auch noch vielleicht was vom anderen kennen, was sie noch nicht wussten. Das Ganze ist auf Englisch, das dauert circa 2,5 Stunden und ist, wie gesagt, super für Paare, vielleicht aber auch für beste Freunde. Loslegen können Sie da ganz flexibel, irgendwann zwischen 9 und 19 Uhr. Mitmachen kostet 9,90 Euro für zwei Personen. Alle Infos nochmal dazu und zu vielen weiteren Events auf der Insel, seien es Konzerte oder Ausstellungen, finden Sie online im Eventkalender auf inselradio.com.
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2: Das ist heute wirklich nochmal ein richtig sommerlicher Tag bei Ihnen in Deutschland. Mit der Sonnenbrille sind Sie wahrscheinlich schon heute Morgen aus der Haustür raus bei 24 Grad in Stuttgart. In München bei 23 Grad mit vielleicht ein paar kleineren Wölkchen. Im Großen und Ganzen ist es aber super sonnig. Auch bei 22 Grad in Frankfurt, 20 Grad in Düsseldorf und jeweils 19 Grad in Leipzig und auch in Berlin. Hamburg ebenso heute Morgen komplett strahlend blauer Himmel bei 14 Grad. In Österreich wird es heute auch nochmal richtig warm. Es gibt hier und da ein paar Wölkchen. 25 Grad sind es aber in Wien und in der Schweiz ganz ähnlich. Sonne und Wolken, 23 Grad schon jetzt am Morgen in Zürich. Wir schauen nach Oslo. Auch dort heute ein sonniger Tag. 12 Grad messen wir dort. Und auf dem spanischen Festland in Madrid auch schon viel Sonne bei 20 Grad.
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2: Ähnliche Temperaturen tatsächlich auch hier auf der Insel, wie bei Ihnen in Deutschland. 23 Grad sind es in Santa Maria del Cami und 24 Grad in Porto Cristo. Das wird auch hier heute wieder ein richtig heißer Tag. Top-Temperatur liegt bei 33 Grad. Dazu gibt es 14 Sonnenstunden und vielleicht so ab und zu mal ein paar kleine Wölkchen am blauen Himmel. Die sind aber harmlos. Die Regenwahrscheinlichkeit liegt bei 10%, sagt der spanische Wetterdienst. Und der Inselradio-Wettertrend sagt: Es bleibt sommerlich, es bleibt heiß, auch in den kommenden Tagen. Es geht sogar noch ein bisschen nach oben auf dem Thermometer. Freitag sind bis zu 35 Grad auf der Insel möglich.
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3: Im Studio Lisa Schwarzkopf. Schönen guten Morgen. Die Bundesregierung will den Wohnungsbau in Deutschland beschleunigen. Dafür soll heute eine Reform des Baurechts auf den Weg gebracht werden. Mehr von Dirk Justes.
4: So soll der Wohnungsbau in Regionen mit angespannten Märkten Vorrang vor dem Natur- und Denkmalschutz bekommen, heißt es aus dem Bauministerium. Außerdem soll mehr gegen sogenannte Schrottimmobilien getan werden, also gegen Besitzer, die ihre Häuser verfallen lassen. Das kann bis zur Enteignung gehen. Hintergrund des Ganzen ist der schleppende Wohnungsbau, denn letztes Jahr sind in Deutschland nur 207.000 neue Wohnungen fertig gebaut worden. So wenige wie seit über 10 Jahren nicht mehr.
3: Der DGB kritisiert eine mögliche Anhebung der Pflegeversicherungsbeiträge für Kinderlose. Menschen ohne Kinder zu bestrafen, löst keine strukturellen Probleme, sagte Vorstandsmitglied Piel dem Redaktionsnetzwerk Deutschland. Gesundheitsministerin Wacken prüft offenbar eine solche Anhebung. Die Mehrheit der Deutschen findet, dass in puncto Bildungsgerechtigkeit noch viel zu tun ist. Das kam bei einer Umfrage des Deutschen Kinderhilfswerks raus. Vor allem Kinder aus sozial benachteiligten Familien haben oftmals das Nachsehen. Deshalb braucht es einheitliche Bildungsstandards und mehr Investitionen in Kitas und Schulen, so die Forderungen des Kinderhilfswerks. Und Bundesbildungsministerin Prien sagt, mehr Geld für das Bildungssystem sei eine Art Schicksalsfrage. Eine ungewöhnlich extreme Hitze hat Westeuropa aktuell im Griff. In Großbritannien wurden zuletzt fast 35 Grad gemessen. Für den Mai ist das dort ein neuer Rekord. In Frankreich starben wegen der extremen Hitze bislang 7 Menschen. 5 von ihnen kamen ums Leben, als sie sich beim Baden abkühlen wollten. Der spektakuläre Juwelenraub im Pariser Louvre wird verfilmt. An dem Projekt wird schon gearbeitet. Ein französischer Filmemacher soll Regie führen. Im vergangenen Herbst hatten Einbrecher mehrere Schmuckstücke aus dem berühmten Museum gestohlen. Der Schaden liegt bei 88 Millionen Euro.
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2: Kurz nach 9 ist es Lena Bernauer hier. Wunderschönen Start rein in den Mittwoch heute. Und aus dem Inselradio-Team im Studio ist Katrin Wagener.
5: Guten Morgen.
2: Und Katrin, ich war gestern spazieren in Portijol. Und dann habe ich so gedacht, oh, jetzt hätte ich irgendwie Lust auf ein Getränk, auf eine Limo oder so. Und dann habe ich so geguckt und dann habe ich da tatsächlich einen Automaten gesehen. Und habe gedacht, ach toll, perfekt, da hole ich mir jetzt irgendwie, keine Ahnung, irgendwas.
5: Ein Getränkeautomaten.
2: Ja, dachte ich, dass es ein Getränkeautomat ist. Dann bin ich ein bisschen näher hin und habe gedacht, was sind denn das für Bilder? Ich habe ein Foto gemacht, schau es dir mal an.
5: Ja, den kenne ich.
2: Kennst du den?
5: Das ist ein, wie sagt man denn, Angelköderautomat?
2: Ja,
5: oh,
2: exakt.
5: Oh nee, da kommen so Würmer und so Sachen raus, ne?
2: Exakt. Sie sehen ja das Foto gerade nicht vom Radio, aber da sind auf den Bildern Würmer drauf. Verschiedenste Würmer. Ein bisschen rosa, ein bisschen dicker. Und ich dachte, wo bin ich denn hier gelandet? Und habe dann eben gesehen, ach, da gibt's auch Köder, da gibt's Scheren. Und aber eben auch Limo in Dosen.
5: Ja, und nächstes Mal kommst du zum Angeln.
2: Ja. Also wenn Ihnen mal was fehlt zum Angeln in Portijol, steht ein super Automat dafür.

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1: Jetzt um 9.10 Uhr hier beim Inselradio Nico Santos mit Optimist und am 1. August live auf unserer Geburtstagsbühne, wenn wir unseren 30. 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August, das ist ja noch ein bisschen hin. Jetzt planen wir aber auch direkt mal ihr nächstes Wochenende. Da ist nämlich richtig viel los auf der Insel. Es gibt ein paar richtig schöne Feste oder auch Messen. Zum Beispiel, das haben Sie vielleicht schon heute Morgen bei uns gehört, die Buchmesse in Palma. Die startet am Freitag. Da sind viele Buchhandlungen auf der Plaza España, die da zum Beispiel Neuerscheinungen vorstellen. Also das ist echt ganz schön zum Drüberschlendern. Aber zum Beispiel gibt's auch ein Fest in Puig Punyent. Das ist ja ein ganz kleiner Ort in der Tramuntana. Und ich sag immer, wenn Sie da nicht konkret hinfahren, mit dem Navi, dann kommen sie da eigentlich auch nicht einfach mal so vorbei. Ist aber ein richtig schöner Ort, eingebettet in die Berge und da ist am Sonntag eine Fira, ein Fest. Das startet um 10 Uhr, da gibt's Marktstände, Aktivitäten, viel Musik und auch ein paar Live-Konzerte. Und in Palma Nova, also einer ganz anderen Ecke, das ist ja hier in der Nähe von Palma, da ist dann außerdem am Samstag ein Familienfest. Das bedeutet, dass es da Kinderschminken gibt, dass es da auch ganz viele Workshops gibt, Foodtrucks, Spiele, also einfach alles für die ganze Familie, um da einen schönen Tag zu verbringen. Das ist jetzt am Samstag in Palma Nova. Und wenn das alles ein bisschen zu schnell ging, dann schauen Sie am besten nochmal rein auf inselradio.com auf die Pinnwand. Da finden Sie nochmal die Übersicht zu ganz, ganz vielen Festen jetzt am Wochenende auf der Insel.

0: 16 Uhr. Wunderschönen Start heute rein in den Mittwoch. Und wenn Sie heute zu spät dran sind, jetzt schon wissen, Sie kommen heute zu spät zur Arbeit, dann vielleicht beruhigt das Sie ein bisschen. Heute kommen ganz sicher viele zu spät. Es ist nämlich unglaublich viel los auf den Straßen heute.
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0: Wir starten auf der Flughafenautobahn. Die macht heute Morgen richtig Probleme. Da gab es mehrere Unfälle. Stadt einwärts Palma. Stehen Sie da also richtig im Stau? Jetzt so langsam löst sich das Ganze auf, aber bis Höhe Arenal stehen Sie da aktuell immer noch zurück. Und teilweise kommen Sie auch gar nicht, zum Beispiel von Calablava kommt, so einfach auf die Flughafenautobahn drauf. Schon bei der Auffahrt gibt es Rückstau. Dann schauen wir auf die Ringautobahn. Da heute Morgen auch richtig viel Stau in beiden Richtungen. Es gab in beiden Richtungen Unfälle, deshalb hier sehr viel Verkehr. Und wie das oft so ist, wenn die Ringautobahn dicht ist, weichen viele auf dem Paseo Marítimo aus. Deshalb auch hier richtig viel los in beiden Richtungen. Es dauert außerdem länger heute Morgen. Auf der MA15 statt einwärts Palma von Algaida kommt viel Stau. Auf der MA3011 statt einwärts Palma sieht es ähnlich aus. Auch hier dauert es länger. Und auf der Inka-Autobahn, der MA13 statt einwärts Palma beim Einfädeln auf die Ringautobahn gibt es ebenfalls Rückstau. Also egal von welcher Richtung Sie heute nach Palma reinfahren, planen Sie in jedem Fall mehr Zeit ein.
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9:26 Uhr, hier ist das Inselradio am Mittwoch und in der Gemeinde Capdepera gibt es jetzt einen neuen Rad- und Spazierweg. Der ist jetzt offiziell fertiggestellt worden. Wo der genau ist, wo die Strecke entlangläuft, gleich Thema bei uns in den Lokalnachrichten nach einem Song von Lena, Looking for Love.

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2: 9.31 Uhr.
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4: Mit Marisa Challas. Hallo und schönen guten Morgen. Die Hotels auf den Balearen sind mit einem Plus in die Saison gestartet. Im April wurden laut Statistikamt INE 3,7 Millionen Übernachtungen gezählt, fast 4% mehr als im Vorjahresmonat. Der größte Teil entfiel auf Mallorca. Und auch die Zahl der Reisenden stieg auf rund 848.000, ein Plus von 7%. Gleichzeitig blieben die Urlauber etwas kürzer. Die durchschnittliche Aufenthaltsdauer lag bei 4,4 Tagen. In Canyamel in der Gemeinde Cap de Pera ist der neue Rad- und Fußweg offiziell fertiggestellt. Die Strecke verläuft entlang der Straße zum Küstenort und soll Radfahrern und Fußgängern mehr Sicherheit bieten. Finanziert wurde das Projekt aus dem europäischen Next Generation Programm. Der Kostenpunkt 1,5 Millionen Euro. Der Weg führt auch zum Torre de Canyamel, einem historischen Wehrturm aus dem 13. Jahrhundert. Die Stadt Manacor hat fast 9000 alte Wasserzähler gegen digitale Modelle ausgetauscht. Die neuen Geräte ermöglichen tägliche Fernablesungen und helfen dabei, Wasserlecks schneller zu erkennen. Nach Angaben der Stadt wurden bereits mehr als 1 Million Euro in das Projekt investiert. Und über ein neues Online-Portal können Anwohner ihren Wasserverbrauch jetzt auch selbst kontrollieren. Ziel ist eine effizientere und nachhaltigere Wasserversorgung in Manacor.
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4: Heute am Mittwoch ist es wieder richtig schön sonnig und warm auf der Insel mit einer Top-Temperatur von 33 Grad. Die Regenwahrscheinlichkeit gering, nur 10%.
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5: Gut was los heute am Flughafen Palma mit 863 Starts und Landungen. Es läuft soweit heute Morgen alles bisher nach Plan. Insgesamt gab es heute 11 Flüge, die Verspätung hatten. Das sind aber auch Flüge, wo es zum Teil um 10 bis 15 Minuten Verspätung ging. Also ist alles soweit noch im Rahmen. Die meisten Flüge starten pünktlich. So auch gerade eben ein Flug nach Düsseldorf. Der ist auf die Minute pünktlich genau losgekommen von Palma in Richtung Düsseldorf.
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5: Kurz nach 9:30 ist es jetzt. Tollen Start. Rein in den Mittwoch. Vielleicht hören Sie uns gerade im Mietauto unterwegs zum Wochenmarkt heute in die Inselmitte nach Sineo oder nach Santani. Vielleicht packen Sie aber auch gerade ein paar Sachen zusammen auf dem Hotelzimmer und dann geht's gleich runter zum Hotelpool. Diesen fantastisch sonnigen Tag heute auf der Insel ausnutzen. Von uns dazu jetzt Musik von Nico Santos, All Time High. 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August auftritt, den wir groß mit Ihnen feiern. Da gibt's jetzt schon die Tickets online auf inselradio.com. 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

0: Es ist 49, wunderschönen Start rein heute in den Mittwoch, gleich mit Musik von Kamrat. Kamrat hat übrigens einen richtig vollen Terminkalender im Sommer. Der ist unterwegs und spielt bei vielen Konzerten und auch Festivals, unter anderem im Juni zum Beispiel in Köln. Bei uns hören Sie ihn gleich mit Be Mine, noch vor 10.
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0: Gestern haben wir euch noch aus Bad Zwischenahn auf dem Weg zur Arbeit gehört. Und jetzt sind wir gerade schon gelandet und gerade aus dem Flieger gestiegen auf Mallorca. Und wir freuen uns auf ein paar Tage Urlaub und Auszeit.
1: Vom Mentor finden wir immer toll.
2: In den Bergen auf jeden Fall, in Tramontana oder auch hier in Palma. Und wir sind jetzt im Norden bei Alcudia, ist auch schön da.
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3: Also ich kann mir vorstellen, in den Büros, auch in Deutschland, da sind die Rollläden jetzt schon unten, dass die Hitze nicht reinkommt. Es ist nämlich schon wirklich warm mit 26 Grad in München und in Stuttgart jeweils. Hier kann es sein, dass ein paar Wölkchen am Himmel sind. Im Großen und Ganzen ist es aber in Deutschland heute wirklich super sonnig nochmal. 25 Grad messen wir auch schon in Frankfurt, Düsseldorf 22 Grad, Leipzig und Berlin.

0: jeweils 20 Grad und Hamburg Sonne pur bei 15 Grad. Super sommerlich wird es auch nochmal in der Schweiz. Mit viel Sonne und ein paar Wölkchen, 26 Grad messen wir in Zürich. Österreich auch viel Sonne, hier und da vielleicht ein paar Wolken auch mal, aber es ist wirklich warm mit 27 Grad auch schon in Wien. Wir schauen nach Prag, dort auch viel Sonne heute bei 21 Grad und in Rom 23 Grad, auch da schon sehr sonnig.
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0: Auch auf der Insel wird's wärmer und wärmer und wärmer. Die Top-Temperatur liegt ja heute bei 33 Grad und wir sind auf einem guten Weg dahin. In Arta mit 25 Grad und in Palma mit 26 Grad inzwischen. Dazu gibt's bis zu 14 Sonnenstunden heute, meist komplett blauen Himmel. Es gibt so ein paar Wölkchen, die ab und an mal vorbeiziehen. Die sind aber harmlos. Die Regenwahrscheinlichkeit, die liegt bei 10%, sagt der spanische Wetterdienst. Und der Inselradio-Wettertrend sagt, das bleibt jetzt erstmal so sommerlich die nächsten Tage. Es wird sogar noch wärmer. Der spanische Wetterdienst sagt, am Freitag sind bis zu 35 Grad möglich.
1: 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Es ist 10 Uhr. 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
2: Im Studio Lisa Schwarzkopf. Schönen guten Tag. Die Bundesregierung will mehr Tempo beim Wohnungsbau. Mit einer Gesetzesänderung sollen Planungs- und Genehmigungsprozesse nochmal deutlich beschleunigt werden, heißt es aus dem Bauministerium. Dieses Baugesetzbuch-Update soll heute auf den Weg gebracht werden. Letztes Jahr sind in Deutschland nur 207.000 neue Wohnungen fertig gebaut worden, so wenige wie seit über 10 Jahren nicht mehr. Der DGB kritisiert eine mögliche Anhebung der Pflegeversicherungsbeiträge für Kinderlose. Menschen ohne Kinder zu bestrafen, löst keine strukturellen Probleme, sagte Vorstandsmitglied Piel dem Redaktionsnetzwerk Deutschland. Gesundheitsministerin Wagen prüft eine solche Anhebung offenbar. Dazu sagte Kanzleramtschef Frei im ZDF.
3: Tatsache ist, dass die demografische Entwicklung eben dazu führt, dass wir bei den Sozialversicherungen ganz enorme Herausforderungen haben. Das ist auch der Hintergrund für die Gesundheitsreform, wo wir eine Lücke im nächsten Jahr von 17 Milliarden Euro schließen müssen. Deswegen wird die Gesundheitsministerin auch ein umfassendes Reformpaket vorlegen.
2: Die deutsche Wirtschaft kommt nicht so richtig aus der Krise. Heute wollen die sogenannten Wirtschaftsweisen ihr Frühjahrsgutachten vorstellen. Da geht's um ihren Blick auf die konjunkturelle Lage, die Entwicklung der Wirtschaftskraft und der Inflation. Wirtschaftsministerin Reiche hat bei ihrem China-Besuch faire Wettbewerbsbedingungen für deutsche Unternehmen angemahnt. Wettbewerb müsse so ausgestaltet sein, dass er zu beiderseitigem Nutzen und transparent sei, sagte sie. China verschafft seiner Wirtschaft mit umfangreichen Subventionen einen Wettbewerbsvorteil. Heute Abend steht das Finale in der Conference League an. Gespielt wird in Leipzig. Dort treffen der englische Club Crystal Palace und Rayo Vallecano aus Spanien aufeinander. Es ist das erste Mal, dass das Conference League Finale in Deutschland stattfindet.
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0: Es ist kurz nach 10. Wunderschönen Mittwoch heute. Ich bin Lena Bernauer. Dann heute schwitzen wir uns gemeinsam durch den Tag in Deutschland, Österreich, der Schweiz und auch hier auf Mallorca. Sie haben es ja gerade im Wetter gehört, das wird heute überall ein richtig heißer Tag. Von uns die Musik dazu. Jetzt mit Ava Max, Sweet But Psycho. 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

0: Es ist 10.10 Uhr.
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0: Das wird eine Wahnsinnsparty. 30 Jahre Inselradio, das feiern wir ganz groß zusammen mit Ihnen und natürlich mit ganz großen Stars auf der Bühne. Haben Sie vielleicht schon mitbekommen, Nico Santos tritt bei unserer großen Geburtstagsparty auf. Außerdem Uwe Ochsenknecht mit Band, Roberta Vautek und Juan Daniel, den Sie ja ganz sicher auch unter anderem vom Hören hier beim Inselradio kennen. Und Juan Daniel hat uns im Inselradio-Interview verraten, wie er eigentlich zur Musik gekommen ist.
2: Bei mir ist ein Kindheitsding. Ich habe mit Musik viel das Ganze, keine Lust auf Schule, kompensiert und auch in der Schule vielleicht gehänselt werden und dann irgendwie sich nicht wohlfühlen. Und die Musik hat mir mal sozusagen einen Space gegeben, so eine Art Rückzugsort, bei dem ich mich wohlfühle. Und deswegen habe ich viel mich mit Musik beschäftigt.
0: Und Juan Daniel hat übrigens einen ganz, ganz engen Bezug zu Spanien.
2: Meine Eltern sind aus Spanien beide, aus Andalusien. Vejer, da unten direkt am Strand.
0: Und Juan Daniel hat uns auch gesagt, irgendwann ist er da natürlich vor der Entscheidung gestanden, auf welcher Sprache singt er eigentlich. Also wir haben es gerade gehört, die Eltern aus Andalusien, aus Spanien, aufgewachsen dann aber in Deutschland. Und dann war das so ein bisschen ein Hin und Her. Will er jetzt auf Deutsch singen oder auf Spanisch? Wie er sich dann entschieden hat und wie es dazu gekommen ist, hat er uns auch erzählt.
2: Tatsächlich war das ein Entstehungsprozess. Ich habe immer einen deutschen Song aufgenommen und da habe ich gemerkt, ist nicht so, wie ich es ganz fühle. Und dann war ein deutsch-spanischer Song. Habe ich gemerkt, das Spanische kommt bei den Leuten noch besser an. Und dann habe ich 2020 meinen allerersten komplett spanischen Song aufgenommen. Und der ging auch glücklicherweise direkt durch die Decke mit Buenos Momentos.
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0: Einen wunderschönen Mittwoch heute. Hier ist das Inselradio und während Sie mit dem Auto über die Insel fahren, Fenster unten, gibt's die Musik von uns dazu. I'm gonna kiss somebody, drink that honey, gonna move my body tonight. Gleich von Sophie and the Giants und Purple Disco Machine, Paradise. Hören Sie noch vor 10:30.
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0: Es ist gleich 10:30.
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2: Mit Marisa Challas. Hallo und schönen guten Tag. In Canyamel in der Gemeinde Cap de Pera ist der neue Rad- und Fußweg offiziell fertiggestellt. Die Strecke verläuft entlang der Straße zum Küstenort und soll Radfahrern und Fußgängern mehr Sicherheit bieten. Finanziert wurde das Projekt aus dem europäischen Next Generation Programm. Der Kostenpunkt 1,5 Millionen Euro. Der Weg führt auch zum Torre de Canyamel, einem historischen Wehrturm aus dem 13. Jahrhundert. Nach dem Tod einer 73-jährigen Frau in Palmer Stadtteil Perregarau hat die festgenommene Schwiegertochter jetzt die Tat gestanden. Die 36-Jährige gab laut Polizei an, ihre Schwiegermutter während eines Streits mit einem Ventilator geschlagen zu haben. Die Ermittler gehen davon aus, dass die Frau mehrere Stunden schwer verletzt war, bevor ihre Leiche am Montagnachmittag gefunden wurde. Die Verdächtige soll in dieser Zeit den Tatort verändert und sich umgezogen haben. Die Nationalpolizei hat den Fall gestern am Tatort rekonstruiert. In Palma sind gestern rund 10 Menschen vorsorglich aus einem dreistöckigen Wohnhaus in der Altstadt evakuiert worden. In einem Nachbargebäude war eine Dachterrasse eingestürzt. Verletzt wurde niemand. Zuvor hatten Arbeiter offenbar an der Decke der darunterliegenden Wohnung gearbeitet. Palmas Feuerwehr und die Lokalpolizei sperrten den Bereich ab. Techniker der Stadt prüfen jetzt die Statik des Gebäudes.
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2: Heute mit bis zu 14 Sonnenstunden und einer Top-Temperatur von 33 Grad. Und auch Regen ist nicht in Sicht. Die Regenwahrscheinlichkeit heute 10%.
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0: Heute am Mittwoch sind natürlich einige der beliebtesten Wochenmärkte auf der Insel, zum Beispiel in Andratx, in der Inselmitte in Sineu, das ist ja der älteste Wochenmarkt der Insel, und in Santani natürlich, im Südosten Mallorcas, das auch ein sehr beliebter Wochenmarkt. Da übrigens planen Sie am besten ein bisschen mehr Zeit ein bei der Parkplatzsuche. Santani ist nämlich wirklich so beliebt, dass es da oft ein bisschen länger dauert, bis Sie einen Parkplatz gefunden haben. Man sieht es ja auch schon ganz gut in der Übersicht, die wir haben von den Straßen, dass es da an den Stadteingängen von Santani schon recht dichten Verkehr gibt aufgrund des Wochenmarkts.
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0: Es ist kurz nach 10:30, haben Sie einen wunderschönen Start rein in den Mittwoch. Vielleicht liegen Sie schon längst an der Ferienfinca am Pool auf der Liege und genießen das fantastische Wetter heute auf der Insel. Vielleicht sitzen Sie aber auch am Schreibtisch und sind jetzt erstmal dabei, die E-Mails zu beantworten, die Excel-Tabellen fertig zu machen und ein bisschen vorzuarbeiten. Von uns gibt's als Motivationsmusik dazu Musik von Ausstieß, Electrified.

0: wunderschönen Start heute rein in den Mittwoch. Hier ist das Inselradio. Guten Morgen, es ist 10.40 Uhr. 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Und gleich bei uns Musik von Alejandro Sanz, den Sie übrigens in diesem Jahr live auf der Insel sehen. Und zwar spielt der am 17. Juni ein Live-Konzert auf Mallorca, und zwar im Son Moix-Stadion in Palma. Bei uns hören Sie ihn gleich mit Hoy no me siento bien noch vor 11.
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1: 10.49 Uhr.
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1: Was die Badebedingungen angeht, sieht's heute sehr gut aus auf der Insel, soweit wir das sehen und soweit das bei uns gemeldet ist, wehen bisher grüne Flaggen an den Stränden der Insel. Bisher ist noch keine gelbe oder keine rote Flagge gemeldet. Und für unseren Strandtipp geht's in den Osten Mallorcas und zwar nach Calador. Genauer gesagt, an die Cala Serena. Das ist eine kleine, schnuckelige Bucht. Also wie Sie sich das vorstellen, wenn Sie zum Urlaub machen auf die Insel kommen. Links und rechts Felsen. Es ist so eine schmale Bucht, die reinführt ins Meer mit Sandstrand. Und es gibt zum Beispiel auch vor Ort eine kleine Strandbar. Da gibt es kalte Getränke und Snacks. Und es gibt auch ein paar schattige Plätzchen durch ein paar Bäume, die dort sind. Also rund um so eine Bucht, wie Sie sich wünschen, wenn Sie eben zum Urlaub machen da sind. Sie kommen auch ganz gut hin. Sie parken da einfach direkt in der Nähe der Bucht. Und was übrigens auch noch ganz gut ist, die Cala Serena ist ziemlich schön zum Schnorcheln, weil es recht flach reingeht, aber dann eben doch die Felsen an den Rändern der Buchten sind. Das heißt, da haben Sie vielleicht Glück und sehen auch ein bisschen was unter Wasser. Aktuelle Wassertemperatur haben wir noch gemessen an der Cala Serena, liegt aktuell bei 20 Grad.
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2: Viel Sonne gibt es in Deutschland. Sonnig. Es ist in Hamburg bei 16 Grad. In Berlin scheint auch die Sonne. Da messen wir 19 Grad, 21 Grad sind es in Leipzig. Da ist auch keine Wolke am Himmel. Blauen Himmel haben wir auch in Frankfurt bei 26 Grad. Sonnig ist es auch in Düsseldorf. Da messen wir 23 Grad. In Stuttgart und München kommen wir sogar auf 28 Grad. Und auch da gibt es Sonne pur. Dann geht's rüber nach Österreich. Da haben wir so einen Mix aus Sonne und Wolken bei 28 Grad. In der Schweiz ganz viel blauen Himmel. In Zürich kommen wir auf 27 Grad. Dann geht's nochmal rüber nach Prag. Auch da ist es sonnig bei 26 Grad. Und in Athen scheint auch die Sonne bei 28 Grad.
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2: Sommerlich warm ist es bei uns auf der Insel. In Palma messen wir 27 Grad im Norden von Mallorca. In Alcudia kommen wir 24 Grad, in Manacor sind es 25 Grad und in Cala Ratllada 24 Grad. Die Top-Temperatur liegt heute bei 33 Grad.

0: Gering Wahrscheinlichkeit bei 10%, meldet der spanische Wetterdienst. Und jetzt schauen wir nochmal schnell auf den Inselradio-Wettertrend. Auch in den kommenden Tagen bleibt es sommerlich und schön sonnig. Und es geht sogar noch ein bisschen rauf, was die Temperaturen angeht. Bis zu 35 Grad sind nämlich am Freitag angesagt.
1: 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Es ist 11 Uhr. 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
2: Im Studio Lisa Schwarzkopf. Schönen guten Tag. Die deutsche Wirtschaft kommt weiter nicht so richtig aus der Krise. Auch die Wirtschaftsweisen schrauben ihre Wachstumsprognose runter. Für dieses Jahr gehen sie nur noch von einem Konjunkturplus von 0,5% aus. Gleichzeitig steigen die Verbraucherpreise. Die Experten rechnen mit einer Inflationsrate von 3%. Dabei bremst der Iran-Krieg und der dadurch ausgelöste Ölpreisschock die eh schon schwache Konjunktur weiter aus. Die Bundesregierung will den Wohnungsbau in Deutschland beschleunigen. Dafür soll heute eine Reform des Baurechts auf den Weg gebracht werden. Laut Bauministerium wird so der Wohnungsbau in Regionen mit angespannten Märkten Vorrang vor dem Natur- und Denkmalschutz bekommen. Der Zolldeal mit den USA steht. Heute sollen die EU-Länder dem Kompromiss noch formal zustimmen. Mehr von Silas Quering.
3: Vor einer Woche hatten sich Vertreter von Europaparlament und Mitgliedstaaten darauf geeinigt, die Zölle auf US-Industriewaren wie Autos und Maschinen abzuschaffen. Im Gegenzug begrenzen die USA ihre Zölle auf die meisten EU-Produkte auf höchstens 15%. Mit dem Kompromiss soll ein neuer Handelskonflikt vermieden werden. US-Präsident Trump hatte zuletzt eine Deadline gesetzt. Bis zum US-Unabhängigkeitstag am 4. Juli soll der Deal in Kraft treten, sonst werden die Zölle wieder hochgeschraubt. Nach den Mitgliedsländern soll das Europaparlament dann im Juni das finale Okay geben.
2: Eine ungewöhnlich extreme Hitze hat Westeuropa aktuell im Griff. In Großbritannien wurden zuletzt fast 35 Grad gemessen. Für den Mai ist das dort ein neuer Rekord. In Frankreich hat es wegen der extremen Hitze auch schon die ersten Badetoten gegeben. Die Fußballnationalmannschaft startet heute in die WM-Vorbereitung. Auf dem Gelände von Ausrüster Adidas in Herzogenaurach steht das Trainingslager an. Am Sonntag testet die Mannschaft dann in Mainz gegen Finnland, ehe es nächste Woche in die USA geht.
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0: Mit Julia Müller. Mit mir geht's heute durch den Mittwoch.
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0: Also wenn Sie heute frei haben, dann raus mit Ihnen. Egal ob spazieren gehen, Fahrrad fahren, wandern oder vielleicht auch einfach eine Runde schwimmen. Also es ist so, so schön heute draußen. Sehen Sie zu, dass Sie irgendwas davon heute unternehmen und es sich gut gehen lassen. Und wenn Sie sich einen Cocktail bestellen und einfach unterm Schirmchen sitzen, auch super die Idee.
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0: Diese Woche dreht sich bei uns im Wochenthema alles um Traditionsgeschäfte auf Mallorca. Und klar, im Mallorca-Urlaub dürfen natürlich Souvenirs nicht fehlen. Maresa Challas weiß, wo sie ganz typische mallorquinische Mitbringsel bekommen.
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2: Mitten in Palma, nur ein paar Schritte von der Plaza Mayor entfernt, befindet sich der Laden Membreria Vidal. Und Sie riechen den Laden schon, bevor Sie ihn überhaupt sehen. In der Gasse vor dem Geschäft duftet es schon fantastisch nach Korbflechtwaren. Der Laden ist ein echtes Stück Stadtgeschichte, denn ihn gibt es schon seit 100 Jahren. Generation für Generation wurde er weitergegeben. Heute führen ihn Tomás Vidal und mit viel Herzblut auch noch sein Vater.
3: Wir verkaufen vor allem die typischen geflochtenen mallorquinischen Korbtaschen, die man zum Strand mitnimmt, zum Einkaufen oder auch um Besorgung zu machen. Und auch allerlei weitere Artikel aus natürlichen Materialien, aus Naturfasern, Kakteen, Lampen, Vogelhäuschen, die sehr niedlich sind und sich gut auch zum Aufhängen an einem Baum eignen.
2: Während die Taschen natürlich ein praktisches Accessoire sind, sind die Dekorationsgegenstände perfekt, um die Finca oder das Wohnzimmer in Deutschland aufzuhübschen. Einige der Produkte haben Sie so garantiert auch noch nicht gesehen.
3: Aus Pfriemengras, einer natürlichen Faser, werden heutzutage Tierköpfe gemacht. Elefanten, Esel oder Stiere zum Beispiel. Das ist gerade sehr angesagt. Die Leute, die hängen sie sich dann zu Hause auf und haben eine Sammlung verschiedener Tiere.
2: Also, egal ob schicke Strandtasche, Vogelhäuschen oder Lampen, bei Membreria Vidal finden Sie auf jeden Fall das ein oder andere süße geflochtene Mitbringsel.
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0: Vielleicht standen Sie heute Morgen selbst im Stau, Höhe Molina. Da hat es nämlich einen schweren Unfall gegeben und deswegen kam es da zu einigen Verkehrseinschränkungen. Was genau da los war, gleich bei uns in den Inselradio Mallorca Lokalnachrichten um 11:30.
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0: Es ist 11:30.
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2: Mit Marisa Challas. Hallo und schönen guten Tag. In Canyamel in der Gemeinde Cap de Pera ist der neue Rad- und Fußweg offiziell fertiggestellt. Die Strecke verläuft entlang der Straße zum Küstenort und soll Radfahrern und Fußgängern mehr Sicherheit bieten. Finanziert wurde das Projekt aus dem europäischen Next Generation Programm. Der Kostenpunkt 1,5 Millionen Euro. Der Weg führt auch zum Torre de Canyamel, einem historischen Wehrturm aus dem 13. Jahrhundert. Ein 61-jähriger Motorradfahrer ist heute Morgen bei einem Unfall in Palma ums Leben gekommen. Der Unfall passierte gegen 7 Uhr, als der Mann aus dem Kreisverkehr über der MA-19 Höhe Esmolinar ausfahren wollte. Als er die innere Spur verließ, stieß er mit einem PKW zusammen, der auf der äußeren Spur unterwegs war. Durch den Aufprall wurde er auf die darunterliegende Flughafenautobahn geschleudert. Für den Mann kam jede Hilfe zu spät. Wegen der Bergungsarbeiten wurden mehrere Spuren der Flughafenautobahn gesperrt und es kam zu langen Staus heute Morgen. Die Stadt Manacor hat fast 9000 alte Wasserzähler gegen digitale Modelle ausgetauscht. Die neuen Geräte ermöglichen tägliche Fernablesungen und helfen dabei, Wasserlecks schneller zu erkennen. Nach Angaben der Stadt wurden bereits mehr als 1 Million Euro in das Projekt investiert. Und über ein neues Online-Portal können Anwohner ihren Wasserverbrauch jetzt auch selbst kontrollieren. Ziel ist eine effizientere und nachhaltigere Wasserversorgung in Manacor.
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2: Heute am Mittwoch ist es richtig schön warm auf der Insel mit einer Top-Temperatur von 33 Grad. Die Regenwahrscheinlichkeit 10%.
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0: Heute liegt ein Kreuzfahrtschiff im Hafen von Palma, die Aida Stella. Die ist um kurz nach 4 hier in Palma angekommen und das Schiff, das bringt heute ca. 2700 Passagiere zu uns auf die Insel, die alle noch bis heute Abend bleiben. Dann geht's nämlich weiter zu unserer Nachbarinsel Menorca.
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0: Mit Julia Müller. Schön, dass Sie mit dabei sind. Mit mir geht's durch den Mittwoch.
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0: Also, wenn ich so aus meinem Studiofenster schaue, ich sehe keine einzige Wolke am Himmel. Ich hoffe, Sie haben heute frei oder Urlaub und packen jetzt einfach ganz, ganz schnell die Badetasche nach dem Frühstück und dann geht's direkt ab zum Strand.
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0: Ich habe jetzt gleich noch einen Song für Sie. Da ist wirklich Cuteness Overload angesagt. Alex Warren ist es mit seinem Song Fever Dream hier beim Inselradio Mallorca. Jetzt denken Sie sich, ja, was ist denn daran süß? Achten Sie auf den Anfang. Da hört man so ein Baby so ein bisschen vor sich hin babbeln. Richtig süß, den Song habe ich gleich noch für Sie vor 12.
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1: In dem ehemaligen Herrenhaus von Marott in Dea erleben Sie heute Abend den norwegischen Pianisten Paul Eide mit seinem Konzert Beyond Bell, A Timeless Dream. Ab 19:30 geht's los und da nimmt er Sie mit auf eine musikalische Reise zwischen Erinnerung und Zeit mit Werken von Grieg, Debussy, Ravel und weiteren Komponisten. Tickets kosten 30 Euro pro Person. Ja, und dieses Event gibt's natürlich zum Nachlesen nochmal im Eventkalender und da finden Sie noch viele weitere Freizeittipps.
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3: Sommerfeeling gibt es in Deutschland. In Hamburg messen wir 17 Grad. Da scheint die Sonne. In Berlin kommen wir auf 20 Grad. Auch da gibt es Sonne pur. 20 Grad sind es auch in Leipzig. Da ist keine Wolke am Himmel. Blauen Himmel haben wir auch in Frankfurt bei 26 Grad. In Düsseldorf messen wir 22 Grad. Auch da ist es sonnig. In Stuttgart und München, da messen wir bis zu 28 Grad. Und auch da scheint die Sonne. Dann geht's rüber nach Österreich. Da haben wir so Sonne und Wolken im Mix. In Wien messen wir 28 Grad. In der Schweiz gibt es auch ganz viel blauen Himmel. In Zürich kommen wir auf 27 Grad. Dann geht's nochmal rüber nach Prag. Auch da ist es sonnig bei 26 Grad. Und in Athen messen wir 29 Grad. Und auch da gibt's wolkenlosen Himmel.
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3: Sommerlich ist es bei uns auf der Insel. In Palma messen wir 27 Grad im Norden von Mallorca. In Alcúdia kommen wir auf 25 Grad. In Manacor sind 27 Grad. Und in Cala Ratllada kommen wir auf 26 Grad. Die Top-Temperatur liegt heute bei 33 Grad. Die Regenwahrscheinlichkeit bei 10%, meldet der spanische Wetterdienst. Und jetzt schauen wir nochmal schnell auf den Inselradio-Wettertrend. Auch in den kommenden Tagen bleibt es sommerlich. Und es geht tatsächlich noch mal ein bisschen was rauf, was die Temperaturen angeht. Bis zu 35 Grad sollen am Freitag drin sein.
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0: 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Es ist 12 Uhr. 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
1: Im Studio Lisa Schwarzkopf. Schönen guten Tag. Die mutmaßliche Ex-RAF-Terroristin Daniela Klette muss lange ins Gefängnis. Das Landgericht Verden verurteilte die 67-Jährige zu 13 Jahren Haft wegen besonders schweren Raubes in 6 Fällen. Die Richter sahen es als erwiesen an, dass Klette bewaffnete Überfälle begangen hatte, um ihr Leben im Untergrund zu finanzieren. Gemeinsam mit den Komplizen Garwig und Staub erbeutete sie über 2 Millionen Euro. Nach den anderen beiden wird noch immer gesucht. Die deutsche Wirtschaft schwächelt weiter. Auch die Wirtschaftsweisen schrauben ihre Wachstumsprognose runter. Für dieses Jahr gehen sie nur noch von einem Konjunkturplus von 0,5% aus. Gleichzeitig steigen die Verbraucherpreise. Die Experten rechnen mit einer Inflationsrate von 3%. In Deutschland sollen schneller mehr Wohnungen gebaut werden. Die Bundesregierung hat jetzt neue Regelungen auf den Weg gebracht. Mehr von Tom Husser.
2: In Zukunft soll der Wohnungsbau in Gebieten, in denen die Nachfrage besonders hoch ist, Vorrang vor dem Natur- und Denkmalschutz bekommen. Außerdem soll mehr Tempo bei Planungs- und Genehmigungsprozessen gemacht werden. Und Eigentümer, die ihre Immobilien verfallen lassen, müssen künftig mit härteren Strafen rechnen. Letztes Jahr sind in Deutschland nur etwa 200.000 neue Wohnungen fertiggebaut worden, so wenige wie seit über 10 Jahren nicht mehr.
1: Der Zolldeal zwischen EU und USA hat die nächste Hürde genommen. Die 27 EU-Staaten haben das Abkommen abgesegnet. Nun muss noch das Europaparlament grünes Licht geben. Die EU-Zölle auf US-Autos und Maschinen sollen wegfallen. Im Gegenzug senken die USA ihre Zölle auf die meisten EU-Produkte. Die deutschen Brauereien erwarten zur kommenden Fußball-WM keinen Bierboom. Sportliche Großereignisse seien längst kein automatischer Absatzgarant mehr, sagte eine Sprecherin des Brauerbundes der Rheinischen Post. Entscheidend sei die allgemeine Konsumstimmung sowie der sportliche Erfolg der Nationalelf.
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3: Mit Julia Müller. Von mir gibt's ein bisschen Mallorca-Feeling heute.
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3: Da schicke ich ihn noch gleich mal Richtung Deutschland, Österreich und der Schweiz, wo das Wetter ja auch bombastisch ist, genauso wie hier auf Mallorca. Ja, also überlegst du sich jetzt schon mal, wie und wo Sie die Mittagspause verbringen möchten? Ich hätte ja einen Tipp für Sie. An Ihrer Stelle würde ich mir ein Eis kaufen und mich sowas von in die Sonne setzen.
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Nico Santos mit Number One hier beim Inselradio Mallorca. 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

0: Vor St. Elm fand eine Unterwasserreinigungsaktion statt. Wie viel Müll da aus dem Meer gezogen wurde, gleich bei uns in den Inselradio Mallorca Lokalnachrichten um 12:30.
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1: Es ist kurz vor 12:30.
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3: Mit Marisa Challas. Hallo und schönen guten Tag. Nach dem Tod einer 73-jährigen Frau in Palmer Stadtteil Perregarau hat die festgenommene Schwiegertochter jetzt die Tat gestanden. Die 36-Jährige gab laut Polizei an, ihre Schwiegermutter während eines Streits mit einem Ventilator geschlagen zu haben. Die Ermittler gehen davon aus, dass die Frau mehrere Stunden schwer verletzt war, bevor ihre Leiche am Montagnachmittag gefunden wurde. Die Verdächtige soll in dieser Zeit den Tatort verändert und sich umgezogen haben. Die Nationalpolizei hat den Fall gestern am Tatort rekonstruiert. Vor St. Elm im Südwesten Mallorcas sind rund 4 Tonnen Sperrmüll aus dem Meer geborgen worden. Die Unterwasserreinigungsaktion fand vor allem im Bereich Cala Conil statt. Laut den Organisatoren wurde deutlich mehr Abfall auf dem Meeresgrund gefunden als erwartet. Beteiligt waren unter anderem die Gemeinde Andratsch, die Stiftung Save the Med und professionelle Taucherteams. Auf dem Balearen startet eine neue Runde der Bonus de Producto Lokal. Mit den Gutscheinen soll der Kauf von regionalen Lebensmitteln und Produkten unterstützt werden. Wer mitmacht, kann bis zu 10 Gutscheine im Wert von je 10 Euro bekommen. Also maximal 100 Euro pro Person. Ein Gutschein kann jeweils bei einem Einkauf ab 20 Euro eingelöst werden. Die Aktion richtet sich ausschließlich an volljährige Einwohner der Balearen. Den Link zu den teilnehmenden Händlern finden Sie unter inselradio.com.
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3: Heute mit bis zu 14 Sonnenstunden und einer Top-Temperatur von 33 Grad. Und auch Regen ist nicht in Sicht. Die Regenwahrscheinlichkeit heute 10%.
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1: Mit Julia Müller. Ich begleite Sie heute durch den Mittwoch.
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1: Heute mit dem Stand-Up-Paddle so ein bisschen übers Meer schippern. Das macht richtig Spaß, ist aber auch ein bisschen anstrengend. Und unbedingt so richtig Fett einschmieren, weil auf dem Wasser wird man ja noch schneller braun. Ja, beziehungsweise auch schnell mal rot.
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0: Wir alle kennen Selbstzweifel, aber auch Stars haben die gelegentlich mal. Somber ist das hier beim Inselradio Mallorca. Der hat ganz zu Beginn seiner Karriere TikTok-Videos hochgeladen, wo er eben gesungen hat. Und jedes Mal hatte er doch so ein bisschen Bauchschmerz und dachte sich, oh Mensch, was ist, wenn es den Leuten nicht gefällt? Was ist, wenn ich irgendwie einen Shitstorm bekomme? Zum Glück ist alles gut gegangen. Jetzt ist er richtig bekannt als Sänger und seinen neuesten Song Homewrecker haben wir gleich noch für Sie. Noch vor eins.
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5: Ganz viel Sonnenschein gibt's in Deutschland heute. Sonnig ist es in Hamburg bei 18 Grad, in Berlin messen wir 20 Grad, auch da scheint die Sonne. 21 Grad sind es in Leipzig, auch da ist keine Wolke am Himmel. Blauen Himmel haben wir auch in Frankfurt bei 27 Grad. Sonnig ist es in Düsseldorf bei 23 Grad, in Stuttgart und München kommen wir sogar auf bis zu 28 Grad. Sonne und Wolken im Mix haben wir in Österreich. In Wien messen wir 29 Grad. In der Schweiz haben wir ganz viel blauen Himmel. In Zürich sind es 28 Grad. Dann schauen wir nochmal rüber nach Prag. Da ist es sonnig bei 26 Grad. Und 29 Grad sind es in Athen. Und auch da gibt es Sonne pur.
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5: Sonnig und warm ist es bei uns auf der Insel. In Palma messen wir 28 Grad, im Norden von Mallorca. In Alcudia kommen wir 25 Grad, in Manacor sind es 28 Grad und in Cala Ratllada 26 Grad. Die Top-Temperatur liegt heute bei 33 Grad, die Regenwahrscheinlichkeit bei 10%, meldet der spanische Wetterdienst. Und jetzt schauen wir nochmal schnell auf den Inselradio-Wettertrend. Auch in den kommenden Tagen bleibt es sommerlich mit ganz viel Sonne und es wird sogar noch ein bisschen heißer mit bis zu 35 Grad am Freitag.
4: 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Es ist 13 Uhr. 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
6: Im Studio Lisa Schwarzkopf. Schönen guten Tag. Lange Haftstrafe für die mutmaßliche Ex-RAF-Terroristin Daniela Klette. Das Landgericht Verden verurteilte sie am Vormittag zu 13 Jahren Gefängnis. Mehr von Dirk Justus.
7: Die Richter sprachen die 67-Jährige wegen besonders schweren Raubes in 6 Fällen schuldig. Sie sahen es als erwiesen an, dass Klette bewaffnet.

0: bewaffnete Überfälle begangen hatte, um ihr Leben im Untergrund zu finanzieren. Gemeinsam mit den Komplizen Garweg und Staub erbeutete sie über 2 Millionen Euro. Nach den anderen beiden wird noch immer gesucht. Unter den rund 50 Zuschauern im Saal kam während der Urteilsverkündung Unruhe auf. Freiheit für Daniela wurde gerufen.
1: Die deutsche Wirtschaft kommt weiter nicht so richtig in den Tritt. Die Wirtschaftsweisen erwarten dieses Jahr nur 0,5% Wachstum. Gleichzeitig rechnen die Experten mit rund 3% Inflation. Dabei bremst der Ölpreisschock durch den Iran-Krieg die schon schwache Konjunktur weiter aus. Wirtschaftsministerin Reiche hat bei ihrem China-Besuch faire Wettbewerbsbedingungen für deutsche Unternehmen angemahnt. China verschafft seiner Wirtschaft mit umfangreichen Subventionen einen Wettbewerbsvorteil. Außerdem ist Deutschland stark von Rohstoffen aus der Volksrepublik abhängig. Reiche sagte:
2: Wir suchen den Dialog mit China, weil es faire Wettbewerbsbedingungen braucht. Wettbewerb ist gut und sorgt dafür, dass man gemeinsam besser wird. Aber Wettbewerb muss so gestaltet und organisiert sein, dass er zu beiderseitigem Nutzen ist.
1: Eine ungewöhnlich extreme Hitze hat Westeuropa aktuell im Griff. In Großbritannien wurden zuletzt fast 35 Grad gemessen. Für den Mai ist das dort ein neuer Rekord. In Frankreich hat es wegen der extremen Hitze auch schon die ersten Badetoten gegeben. Heute Abend steht das Finale in der Conference League an. Gespielt wird in Leipzig. Dort treffen der englische Club Crystal Palace und Rayo Vallecano aus Spanien aufeinander. Es ist das erste Mal, dass das Conference League Finale in Deutschland stattfindet.
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4: Schön, dass Sie mit dabei sind. Mein Name ist Julia Müller. Mit mir geht's durch den Mittwoch.
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4: Wenn Sie aktuell auf der Suche nach einer neuen Herausforderung sind, dann habe ich doch gleich was für Sie. Und zwar eine spannende Stelle in unserer Jobbörse. Also bleiben Sie dran. In 7 Minuten verrate ich Ihnen mehr.
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1: Die Motorworld in Palma sucht einen Senior Event Sales Manager und das unbefristet. Für die Stelle ist es wichtig, dass sie eine abgeschlossene Ausbildung als Veranstaltungskaufmann oder Kauffrau haben oder auch ein abgeschlossenes Studium im Bereich Eventmanagement. Außerdem ist wichtig, dass sie mehrjährige Berufserfahrung haben und auch sehr gut Spanisch, Mallorquin, Deutsch und Englisch sprechen. Und das wirklich richtig gut, also in Wort und Schrift. Alle Infos zu der Stelle gibt es natürlich nochmal zum Nachlesen in der Jobbörse.
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0: somebody else. Die Stadt Manacor, die setzt jetzt auf Digitalisierung, was Wasserzähler angeht. Was das genau bedeutet, gleich bei uns in den Inselradio Mallorca Lokalnachrichten um 13:30.
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0: Es ist 13.31 Uhr.
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2: Mit Marisa Challas. Hallo und schönen guten Tag. Nach dem Tod einer 73-jährigen Frau in Palmer Stadtteil Perregarau hat die festgenommene Schwiegertochter jetzt die Tat gestanden. Die 36-Jährige gab laut Polizei an, ihre Schwiegermutter während eines Streits mit einem Ventilator geschlagen zu haben. Die Ermittler gehen davon aus, dass die Frau mehrere Stunden schwer verletzt war, bevor ihre Leiche am Montagnachmittag gefunden wurde. Die Verdächtige soll in dieser Zeit den Tatort verändert und sich umgezogen haben. Die Nationalpolizei hat den Fall gestern am Tatort rekonstruiert. Ein 61-jähriger Motorradfahrer ist heute Morgen bei einem Unfall in Palma ums Leben gekommen. Der Unfall passierte gegen 7 Uhr, als der Mann aus dem Kreisverkehr über der MA-19 Höhe Esmolinar ausfahren wollte. Als er die innere Spur verließ, stieß er mit einem PKW zusammen, der auf der äußeren Spur unterwegs war. Durch den Aufprall wurde er auf die darunterliegende Flughafenautobahn geschleudert. Für den Mann kam jede Hilfe zu spät. Wegen der Bergungsarbeiten wurden mehrere Spuren der Flughafenautobahn gesperrt und es kam zu langen Staus heute Morgen. Die Stadt Manacor hat fast 9000 alte Wasserzähler gegen digitale Modelle ausgetauscht. Die neuen Geräte ermöglichen tägliche Fernablesungen und helfen dabei, Wasserlecks schneller zu erkennen. Nach Angaben der Stadt wurden bereits mehr als 1 Million Euro in das Projekt investiert. Und über ein neues Online-Portal können Anwohner ihren Wasserverbrauch jetzt auch selbst kontrollieren. Ziel ist eine effizientere und nachhaltigere Wasserversorgung in Manacor.
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2: Heute am Mittwoch ist es richtig schön warm auf der Insel mit einer Top-Temperatur von 33 Grad. Die Regenwahrscheinlichkeit 10%.
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0: Mit Julia Müller. Ich wünsche Ihnen einen schönen Mittwoch.
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0: 33 Grad als Top-Temperatur heute. Sie haben es gerade in den Lokalnachrichten gehört. Ja, da habe ich doch die Frage, haben Sie Ihren Pool eigentlich schon eingeweiht? Mal wieder so ein paar Bahnen ziehen, danach weiß man wirklich, was man getan hat. Und man ist auch gleichzeitig schön abgekühlt.
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0: Sie wird Mama in diesem Jahr und kommt aus Island. So pick up. Ostis ist das mit ihrem Song Pick Up. Ja, und sie bekommt Familienzuwachs. Zum allerersten Mal wird sie Mama. Wir gratulieren ganz herzlich und ihren Love Song Pick Up haben wir gleich noch für Sie. Den hören Sie in voller Länge noch vor zwei.
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1: Eine rote Flagge weht heute an der Kala Antena wegen schlechter Wasserqualität da. Also bitte nicht ins Wasser gehen heute. Ansonsten haben wir aber nur grüne Flaggen hier bei uns auf der Insel. Da ist Schwimmen also kein Problem. Für den Strandtipp geht's heute nach Pagera zum Strand Palmira. Der ist 505 Meter lang, 48 Meter breit. Dort kommen Sie wirklich gut hin, entweder mit dem Auto, das können Sie in den umliegenden Straßen parken, oder Sie nehmen auch einfach den TIB-Bus. Vor Ort gibt es auch einige Restaurants, Bars und Cafés. Das heißt, wenn Sie so ein bisschen Hunger bekommen, können Sie auch gerne mal irgendwo einkehren. Der Strand, der ist barrierefrei, wird überwacht. Es gibt auch Liegestühle und Sonnenschirme, Duschen und Toiletten, also alles, was man braucht. Und eine Wasserzone gibt es auch. Und die Wassertemperatur, die liegt aktuell bei 22 Grad.
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2: Sommerlich ist es in Deutschland, in Hamburg. Sonnig bei 19 Grad, in Berlin und Leipzig scheint auch die Sonne, da messen wir 21 Grad. Blauen Himmel haben wir auch in Frankfurt bei 28 Grad. Sonnig ist es in Düsseldorf bei 25 Grad, in Stuttgart und München, da sind bis zu 30 Grad drin, auch da scheint die Sonne. Ja, Sonne und Wolken im Mix haben wir in Österreich bei 30 Grad, in der Schweiz gibt es auch ganz viel blauen Himmel. In Zürich kommen wir auf 29 Grad, dann geht es nochmal rüber nach Prag, da ist es sonnig bei 27 Grad und in Athen scheint auch die Sonne und da messen wir 30 Grad.
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2: Warm und auch schön sonnig ist es bei uns auf der Insel heute. In Palma messen wir 29 Grad im Norden von Mallorca. In Alcúdia kommen wir auf 27 Grad, in Manacor sind es 29 Grad und in Cala Ratllada 27 Grad. Die Top-Temperatur liegt heute bei 33 Grad, die Regenwahrscheinlichkeit bei 10%, meldet der spanische Wetterdienst. Und jetzt schauen wir nochmal schnell auf den Inselradio-Wettertrend. Auch in den kommenden Tagen bleibt es sommerlich mit ganz viel Sonne und es wird sogar noch ein bisschen heißer mit Temperaturen. Um die 35 Grad am Freitag.
1: 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Es ist 14 Uhr. 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
3: Im Studio Philipp Nützig. Schönen guten Tag. Die mutmaßliche Ex-RAF-Terroristin Daniela Klette muss lange ins Gefängnis. Das Landgericht Verden verurteilte die 67-Jährige zu 13 Jahren Haft, unter anderem wegen besonders schweren Raubes in 6 Fällen. Die Richter sahen es als erwiesen an, dass Klette bewaffnete Überfälle begangen hatte, um ihr Leben im Untergrund zu finanzieren. Gemeinsam mit den Komplizen Garwig und Staub erbeutete sie über 2 Millionen Euro. Nach den anderen beiden wird immer noch gesucht. Deutschland will sich besser vor Cyberangriffen schützen. Das Bundeskabinett hat ein Gesetz für mehr Sicherheit beschlossen. Die Sicherheitsbehörden sollen mehr Befugnisse bekommen. Da geht es vor allem darum, Cyberattacken nicht nur zu erkennen, sondern auch technisch eingreifen zu können. Bundesinnenminister Dobrindt sagt:
4: Zukünftig werden wir den Angreifer ins Visier nehmen. Seine

0: Server, seine Software, seine Strategie. Heißt, wir stören und wir können zerstören diese Infrastruktur, auch wenn sich diese Strukturen im Ausland befinden.
1: Der Zolldeal zwischen der EU und den USA hat die nächste Hürde genommen. Die 27 EU-Staaten haben das Abkommen abgesegnet. Nun muss noch das Europaparlament grünes Licht geben. Die EU-Zölle auf US-Autos und Maschinen sollen wegfallen. Im Gegenzug senken die USA ihre Zölle auf die meisten EU-Produkte. Auch die Wirtschaftsweisen machen ordentlich Druck auf die Bundesregierung, Sozialreformen auf den Weg zu bringen. Die Experten machen klar, dass die Beiträge sonst weiter in die Höhe schießen und für die Arbeitnehmer dann weniger netto übrig bleibt. Noch gut 2 Wochen bis zur WM in Nordamerika und für die deutsche Nationalmannschaft wird es ab heute ernst. Das Team von Bundestrainer Nagelsmann startet in die WM-Vorbereitung. Am Sonntag steht dann noch ein Test gegen Finnland an. Nächste Woche fliegt der DFB-Tross dann ins Quartier in die USA.
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3: Mit Julia Müller, live von ihrer Lieblingsinsel. Ich schicke Ihnen Mallorca-Feeling rüber.
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3: Hier gibt es jetzt gleich wieder eine Folge Sicher vernetzt mit unserer Cybersecurity-Beauftragten Christine Deger. Ja, und in der Folge klärt sie uns mal so ein bisschen auf über den Schutz von Online-Accounts. In 6 Minuten wissen Sie mehr.
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1: Beste Schutz für Online-Accounts. Was wir immer empfehlen, ist ein Passwortmanager. Der hilft einfach dabei, für jeden Account wirklich ein komplexes und ein starkes Passwort zu verwenden. Wir können uns die niemals merken oder wenn, dann kleben wir überall Zettel hin. Das ist gefährlich. Ne? Manchmal werde ich dann gefragt, wenn jetzt die alle in einem Passwortmanager sind, ist es dann nicht gefährlich? Könnte man denken, aber es ist tatsächlich deutlich sicherer als die Alternativen, die wir sonst haben. Ne? Der Passwortmanager hat eben dieses für jede Website ein eigenes, ein starkes und zusätzlich verschlüsselt er diese Passwörter. Das heißt, wenn jemand den Passwortmanager hackt, muss er immer noch zusätzlich die Verschlüsselung knacken und das ist nicht so einfach. Wichtig ist, dass wir ein sehr, sehr gutes, ein langes und komplexes Masterpasswort haben. Sollten wir natürlich auch sorgfältig aufheben oder am besten auswendig lernen, sodass man da drauf zugreifen kann. Das zweite, was wir zusätzlich empfehlen, Zwei-Faktor-Authentisierung und biometrische Methoden sind dann natürlich gut. Und klar, ein Passkey-Verfahren, was jetzt auch oft angeboten wird, das dann im Hintergrund diese Schlüssel generiert, sodass sie eindeutig identifiziert werden können.
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0: Vor St. Elm hat es eine richtig coole Aktion gegeben, bei der 4 Tonnen Müll aus dem Meer gezogen wurden. Mehr zu der Reinigungsaktion gleich bei uns in den Inselradio Mallorca Lokalnachrichten um 2:30.
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Lacito war das mit Unter diesen Wolken hier beim Inselradio Mallorca. 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Und wir kommen jetzt zum nächsten Star, der dieses Jahr nach Mallorca kommt, zu David Guetta. Der tritt nämlich im Rahmen des Mallorca Live Festivals auf, und zwar am 14. Juni. Ja, und jetzt kommt er mit Forever Young. 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
2: Es ist 2:30.
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4: Mit Marisa Challas. Hallo und schönen guten Tag. Die Hotels auf den Balearen sind mit einem Plus in die Saison gestartet. Im April wurden laut Statistikamt INE 3,7 Millionen Übernachtungen gezählt. Fast 4% mehr als im Vorjahresmonat. Der größte Teil entfiel auf Mallorca. Und auch die Zahl der Reisenden stieg auf rund 848.000. Ein Plus von 7%. Gleichzeitig blieben die Urlauber etwas kürzer. Die durchschnittliche Aufenthaltsdauer lag bei 4,4 Tagen. Vor St. Elm im Südwesten Mallorcas sind rund 4 Tonnen Sperrmüll aus dem Meer geborgen worden. Die Unterwasserreinigungsaktion fand vor allem im Bereich Cala Conil statt. Laut den Organisatoren wurde deutlich mehr Abfall auf dem Meeresgrund gefunden als erwartet. Beteiligt waren unter anderem die Gemeinde Andratx, die Stiftung Save the Med und professionelle Taucherteams. Auf dem Balearen startet eine neue Runde der Bonus de Producto Local. Mit den Gutscheinen soll der Kauf von regionalen Lebensmitteln und Produkten unterstützt werden. Wer mitmacht, kann bis zu 10 Gutscheine im Wert von je 10 Euro bekommen. Also maximal 100 Euro pro Person. Ein Gutschein kann jeweils bei einem Einkauf ab 20 Euro eingelöst werden. Die Aktion richtet sich ausschließlich an volljährige Einwohner der Balearen. Den Link zu den teilnehmenden Händlern finden Sie unter inselradio.com.
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4: Heute mit bis zu 14 Sonnenstunden und einer Top-Temperatur von 33 Grad. Und auch Regen ist nicht in Sicht. Die Regenwahrscheinlichkeit heute 10%.
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2: Mit Julia Müller. Ich bin heute an Ihrer Seite. Ich wünsche Ihnen einen schönen Mittwoch.
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2: Ist es nicht schön, endlich mal wieder die Sommersachen anzuhaben? Also, ich habe mich richtig gefreut, habe da Sachen gefunden im Schrank. Die hatte ich schon längst wieder vergessen und tobe mich jetzt so richtig aus, was Farben auch mal wieder angeht. So im Winter habe ich meistens so schwarz an oder dezentere Sachen, aber jetzt ist mir alles egal. Jetzt ist Flower Power angesagt.
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0: Mittwoch beim Inselradio Mallorca. Und jetzt gleich habe ich noch eine sehr junge Künstlerin für Sie. Loy ist das, 23 Jahre alt, kommt aus Mannheim. Und wenn die mal frei hat, so zwischen ihren ganzen Konzerten, Auftritten und Arbeiten im Studio, ja, da verbringt sie ihre Zeit doch sehr, sehr gerne mit ihrer Familie und macht so ganz normale Dinge wie einfach so einen Sonntagsspaziergang. Hat sie alles auf Instagram gepostet. Sehr sympathisch. Ihren Song Red Eyes haben wir gleich noch für sie, noch vor drei.
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0: Mittwochnachmittag beim Inselradio Mallorca. Mein Name ist Julia Müller. Ich gebe jetzt ab an Pia Eschenbach und die steht auch schon bereit.
1: Hallo.
0: Pia, es ist so warm draußen, die Sonne scheint. Das schreit doch nach einem Eis, oder?
1: Das ganze Jahr, wirklich, ist meine Gefriertruhe. Ich habe eine riesengroße, viel zu groß, ist wirklich leer.
0: Mhm.
1: Bis auf den Sommer. Da ramm ich mir alles an Eis rein. Was ich liebe Eis, das ist das Geilste im Sommer.
0: Ja, ich muss dir ja widersprechen, weil mir gibt es das auch im Winter immer. Ah. Immer.
1: Warum widersprichst du mir?
0: Ja, nee, also bei mir, ja, das okay. ist so ein toller Nachtisch und so. Also alles findest du da bei mir, von fruchtig bis schokoladig, Schokoriegel als Eis, alles. Und was ist dein Lieblingseis?
1: Ich liebe ja jedes Jahr aufs Neue die Mochis bei Mercadona. Also Mochis ist ja so eine japanische Süßigkeit, isst man eigentlich nicht gefroren, aber es gibt Mochis-Eis im Mercadona. Das ist so, so eine Teighülle eigentlich, die mit Eis gefüllt ist. So könnte man es vielleicht am ehesten beschreiben. Liebe ich. Kokos, beste Wahl.
0: Ja, ich stehe auf Mango, muss ich sagen. Und ein kleiner Tipp noch von mir, so ein bisschen antauen lassen.
1: Ja, das sowieso.
0: Oh. So lecker, so lecker. Pia Eschenbach, jetzt gleich ab 3 für Sie im Studio.

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1: Die Temperaturen reichen von 20 Grad im Norden bei Hamburg bis auf die 30 dann in Süddeutschland. Ganz im Süden in Kempten zum Beispiel, da haben wir dann noch ein paar Hitzegewitter jetzt am Nachmittag. Wolkenlos, aber wie gesagt über Hamburg 20 Grad, 22 in Berlin, Leipzig genauso 22, auch hier schön sonnig. Düsseldorf geht ordentlich nach oben, 25 sind es hier, Frankfurt 28 und in Baden-Württemberg vielerorts die 30 Grad erreicht. 30 haben wir zum Beispiel in Stuttgart. Hier nehmen die Wolken dann lokal auch zu. Auch in München eher ein Sonne-Wolken-Mix bei 29 Grad. Der Blick rüber in die Schweiz, auch hier Sonne und Wolken im Mix, 30 Grad in Zürich. Und in Österreich haben wir ein paar Gewitter dabei jetzt am Nachmittag. Auch viel Regen, in Wien ist es trocken und bewölkt bei 31 Grad. In Lissabon ebenso, sonnige 30 und in Bukarest dann 29 mit Sonne.
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1: Der Taschenventilator ist wieder der tägliche Begleiter auf der Insel. Jetzt beginnt diese Saison. Top-Temperatur heute wieder von 33 Grad, sagt der spanische Wetterdienst. Dazu ganz viel Sonne, Regenwahrscheinlichkeit verschwindend gering, liegt bei gerade mal 10%. Aktuell messen wir 30 Grad in Sa Pobla, Felanitx 29 und im Südwesten Andratx zum Beispiel geht 1 Grad runter auf 28 Grad aktuell. Schauen wir noch auf den Inselradio-Wettertrend. Auch in den kommenden Tagen, da bleibt es weiterhin sommerlich. Weiterhin gibt es ganz viel Sonne, es bleibt trocken und es wird sogar noch heißer am Freitag mit bis zu 35 Grad.
0: 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Es ist 15 Uhr. 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
2: Im Studio Philipp Nützig. Schönen guten Tag. Lange Haftstrafe für die mutmaßliche Ex-RAF-Terroristin Daniela Klette. Das Landgericht Verden verurteilte sie am Vormittag zu 13 Jahren Gefängnis. Mehr von Dirk Justus.
3: Die Richter sprachen die 67-Jährige unter anderem wegen besonders schweren Raubes in 6 Fällen schuldig. Sie sahen es als erwiesen an, dass Klette bewaffnete Überfälle begangen hatte, um ihr Leben im Untergrund zu finanzieren. Gemeinsam mit den Komplizen Garwig und Staub erbeutete sie über 2 Millionen Euro. Nach den anderen beiden wird immer noch gesucht. Unter den rund 50 Zuschauern im Saal kam während der Urteilsverkündung Unruhe auf. Freiheit für Daniela wurde gerufen.
2: Die Wirtschaftsweisen machen ordentlich Druck auf die Bundesregierung, Sozialreformen auf den Weg zu bringen. Die Experten machen klar, dass sonst die Beiträge weiter in die Höhe schießen und für die Arbeitnehmer dann weniger netto übrig bleibt. Bei der Krankenversicherung sehen die Wirtschaftsweisen zum Beispiel Sparpotenzial bei den Kliniken, wenn etwa durch eine bessere ambulante Versorgung weniger Menschen überhaupt ins Krankenhaus müssen. Die Reichen in Deutschland werden immer reicher. Eine Analyse der Boston Consulting Group zeigt, gut 5000 Menschen hatten im letzten Jahr ein Vermögen von mehr als 100 Millionen Dollar. Das waren deutlich mehr als im Jahr davor. Profitiert haben sie vor allem von Gewinnen an der Börse. Deutschland will sich besser vor Cyberangriffen schützen. Das Bundeskabinett hat ein Gesetz für mehr Sicherheit beschlossen. Die Sicherheitsbehörden sollen mehr Befugnisse bekommen. Da geht es vor allem darum, Cyberattacken nicht nur zu erkennen, sondern

0: sondern auch technisch eingreifen zu können. Die deutschen Brauereien erwarten zur kommenden Fußball-WM keinen Bierboom. Sportliche Großereignisse seien längst kein automatischer Absatzgarant mehr, sagte eine Sprecherin des Brauerbundes der Rheinischen Post. Entscheidend sei die allgemeine Konsumstimmung sowie der sportliche Erfolg der Nationalelf.
1: 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Hallo Mallorca. Yeah, yeah,
2: yeah. Und hallo auch von mir, Pia Eschenbach hier aus dem Studio in Palma, während Sie hoffentlich irgendwo unter einem großen Sonnenschirm sitzen. Mit einem Eiskaffee in der Hand und aufs Meer gucken, bringe ich Sie durch den letzten Mittwochnachmittag im Mai. Soweit ist es schon wieder. Wir starten rein mit Glockenbach und Tom Walker. 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

0: Smalltalk-Thema Nummer 1 wahrscheinlich bei Ihnen, genauso wie bei mir, habe ich festgestellt, man sagt immer, boah, ist es heiß. Es ist heiß auf Mallorca, ist auch richtig. Am Freitag bis zu 35 Grad, also es wird noch heißer sogar. Deshalb ist es absolut der richtige Moment, über kalte Getränke zu sprechen, die Spaß machen. Also jetzt kein Sprudelwasser, das meine ich damit nicht. Dominik Jordan stellt uns jetzt die beliebtesten Erfrischungsgetränke auf der Insel vor.
1: Eines der Sommergetränke hier auf Mallorca ist der Granizado de Almendra. Granizado, das ist ein Slush-Eis, das sind diese bunten Getränke, die es zum Beispiel auf der Kirmes gibt. Wenn Sie das hier auf der Insel in Weiß sehen, dann ist das ein Granizado de Almendra mit Mandeln. Passend dazu essen Sie zum Beispiel den Mandelkuchen Gâteau oder eine Coca de Patata, ein süßes Kartoffelgebäck aus Valldemossa. Wenn's dazu doch lieber ein Kaffee sein soll, dann probieren Sie es doch mal mit Kaffee con Hielo. Das ist Eiskaffee, aber nicht so wie man ihn in Deutschland kennt, sondern einfach Kaffee mit Eiswürfeln. Und wenn Sie Ihren Kaffee gerne mit Milch trinken, dann bestellen Sie beim nächsten Mal einfach einen Kaffee con Leche con Hielo. Also einen Milchkaffee mit Eis. Wir haben auch mal Sie gefragt, was denn Ihre Lieblingsgetränke im Sommer sind.
2: Auf der Insel war es ein alkoholfreier Pina Colada und hier zu Hause ist es dann der leckere Eistee.
3: Fanta Limon am besten.
4: Ja, ich liebe auch Fanta Limon.
5: Kaltes Bier, würde ich sagen.
6: Mein perfekter Durstlöscher für heiße Tage ist eisgekühlter Pfefferminztee.
1: Super erfrischend alles. Und was für viele auf Mallorca einfach dazugehört, ist eine eisgekühlte Sangria. Aber haben Sie denn schon mal weiße Sangria probiert? Anstatt Rotwein wird dafür Weißwein genommen. Hinzu kommt noch ein bisschen Sekt und Limonade. Ein Rezept für eine weiße Sangria finden Sie auch bei uns online auf inselradio.com auf der Pinnwand. Noch beliebter als Sangria ist bei den Mallorquinern im Sommer übrigens der Tinto de Verano. Einfach Zitronenlimonade mit Rotwein mischen, Eis und Zitronenscheiben rein und dann die Gedanken dahinschweifen lassen.
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0: Ausnahmsweise hat sie mal keinen Preis mit nach Hause genommen, Taylor Swift. Bei den American Music Awards 8-mal nominiert gewesen. 8-mal ging die Kategorie an jemanden anders. Aber ich denke, sie kommt damit klar. Trotzdem hält sie weiterhin den Rekord mit den meisten American Music Awards überhaupt. 40 Stück hat sie ja schon daheim im Regal stehen. Ich denke, das ist ein guter Trost. Hier ist das Inselradio Mallorca, gleich mit Musik von Chambao. Comeme gibt's noch vor 4:30.
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0: Es ist 15.30 Uhr.
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2: Mit Marisa Challas. Hallo und schönen guten Tag. Die Hotels auf den Balearen sind mit einem Plus in die Saison gestartet. Im April wurden laut Statistikamt INE 3,7 Millionen Übernachtungen gezählt. Fast 4% mehr als im Vorjahresmonat. Der größte Teil entfiel auf Mallorca. Und auch die Zahl der Reisenden stieg auf rund 848.000. Ein Plus von 7%. Gleichzeitig blieben die Urlauber etwas kürzer. Die durchschnittliche Aufenthaltsdauer lag bei 4,4 Tagen. In Canyamel in der Gemeinde Cap de Pera ist der neue Rad- und Fußweg offiziell fertiggestellt. Die Strecke verläuft entlang der Straße zum Küstenort und soll Radfahrern und Fußgängern mehr Sicherheit bieten. Finanziert wurde das Projekt aus dem europäischen Next Generation Programm. Der Kostenpunkt 1,5 Millionen Euro. Der Weg führt auch zum Torre de Canyamel, einem historischen Wehrturm aus dem 13. Jahrhundert. Die Stadt Manacor hat fast 9000 alte Wasserzähler gegen digitale Modelle ausgetauscht. Die neuen Geräte ermöglichen tägliche Fernablesungen und helfen dabei, Wasserlecks schneller zu erkennen. Nach Angaben der Stadt wurden bereits mehr als 1 Million Euro in das Projekt investiert. Und über ein neues Online-Portal können Anwohner ihren Wasserverbrauch jetzt auch selbst kontrollieren. Ziel ist eine effizientere und nachhaltigere Wasserversorgung in Manacor.
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2: Heute am Mittwoch ist es wieder richtig schön sonnig und warm auf der Insel mit einer Top-Temperatur von 33 Grad. Die Regenwahrscheinlichkeit gering, nur 10%.
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0: Barcelona und Madrid sind die Top 2 Ziele, die von Palma angeflogen werden. Platz 3 ist dann tatsächlich Düsseldorf mit 115 Flügen pro Woche, Ibiza, Mahon, Zürich, die kommen danach und dann wirklich nur noch deutsche Flughäfen, Köln, Frankfurt, Berlin, Platz 10 ist Hamburg. Es ist eindeutig, die Deutschen lieben Mallorca halt einfach wirklich, total verständlicherweise. Wunderschöne Insel, insgesamt sind es heute 863 Flugbewegungen am Flughafen in Palma.
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0: Yeah, yeah, yeah. Pia Eschenbach im Studio, einen schönen Mittwochnachmittag. Die erste Berührung mit dem Meer auf Mallorca nach so einem langen, heißen Reisetag, das ist doch echt die pure Glückseligkeit. So ein Gefühl von, ja, endlich angekommen.

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BTS beim Inselradio Mallorca, sie sind zurück und feiern direkt den nächsten Erfolg. Das ist mal ein Willkommensgeschenk. BTS ist eine Boyband aus Südkorea und die haben bei den American Music Awards jetzt in Las Vegas den allerwichtigsten Preis des Abends gewonnen, nämlich Artist of the Year, also Künstler des Jahres. Das ist wirklich die Top-Auszeichnung. Und das Ding bei BTS ist, die haben erst vor kurzem 4 Jahre Pause gemacht, weil die nämlich alle ihren Militärdienst bzw. Zivildienst gemacht haben, sind jetzt aber wieder zurück im Business und räumen direkt die Preise ab.

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2: Norddeutschland hat Frühling, Süddeutschland hat ordentlich Sommer mit ein paar Regenwolken hier und da ganz im äußersten Süden. 20 Grad in Hamburg, Sonnenschein, genauso wie in Berlin bei 22 und Leipzig auch schön sonnig und freundlich bei 22 Grad. Düsseldorf geht ordentlich nach oben, 26 Grad sind es hier, 29 dann in Frankfurt und in Richtung Süden, Baden-Württemberg, Bayern gibt es ein paar mehr Wolken, aber trotzdem 30 Grad in Stuttgart, 29 sind es in München. Schauen wir rüber in die Schweiz. Hier und da mal eine Regenwolke, vor allem an der Grenze zu Deutschland, da regnet es. In Zürich selber wolkenlos, 30 Grad. Und in Österreich haben wir auch stellenweise Gewitter dabei. Ein paar Regenwolken sind auch am Start. Wien wolkenlos, trocken, Sonne gibt es hier bei 31 Grad. Einmal der Blick nach Madrid. Auch hier ist Sommer, 32 Grad. Und es regnet dann in Helsinki bei kühlen 11 Grad.
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2: Top-Temperatur 33 Grad, sagt der spanische Wetterdienst dazu. Sonne pur, Regenwahrscheinlichkeit liegt bei gerade mal 10%. Aktuell die 30 immer noch in der Inselmitte, in Inca zum Beispiel. Calador, die Ostküste, ist ein bisschen kühler, 25 Grad sind es hier. Und ganz oben im Norden 27 messen wir dann in Alcudia. Schauen wir noch auf den Inselradio-Wettertrend. Auch in den kommenden Tagen, da bleibt es weiterhin sommerlich und heiß. Es wird sogar noch etwas heißer mit bis zu 35 Grad dann am Freitag.
1: 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Es ist 16 Uhr. 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
3: Im Studio Philipp Nützig. Schönen guten Tag. Lange Haftstrafe für die mutmaßliche Ex-RAF-Terroristin Daniela Klette. Das Landgericht Verden verurteilte die 67-Jährige zu 13 Jahren Gefängnis. Laut Gericht erbeutete Klette bei Raubüberfällen mit den Komplizen Garwig und Staub über 2 Millionen Euro. So wollten sich die drei ihren Lebensunterhalt im Untergrund finanzieren. Nach den beiden Männern wird weiter gefahndet. Unter den rund 50 Zuschauern im Saal kam während der Urteilsverkündung Unruhe auf. Freiheit für Daniela wurde gerufen. Die deutsche Wirtschaft schwächelt weiter gewaltig. Die Wirtschaftsweisen erwarten dieses Jahr nur 0,5% Wachstum. Gleichzeitig rechnen sie mit einer Inflationsrate von rund 3%. Und das liegt nicht nur am Ölpreisschock durch den Iran-Krieg, so die Wirtschaftsweise Veronika Grimm.
4: Die seit 7 Jahren anhaltende Schwäche der deutschen Wirtschaft ist allerdings nicht nur konjunkturell bedingt, sondern hat auch strukturelle Ursachen. Dazu zählen neben der sinkenden Wettbewerbsfähigkeit deutscher Industriegüter auf dem Weltmarkt die demografische Entwicklung sowie eine schwache Produktivitätsdynamik.
3: Um Cyberattacken besser abwehren zu können, sollen Polizei, BKA und Co. noch mehr Befugnisse bekommen. Das hat die Bundesregierung beschlossen. So soll es den Sicherheitsbehörden bei einem Angriff möglich sein, IT-Systeme stillzulegen, Daten umzuleiten und auch zu löschen. Erst noch das Trainingslager in Herzogenaurach, dann geht's in die USA. Die deutsche Fußballnationalmannschaft ist heute in die WM-Vorbereitung gestartet. Wir sind jetzt eine Familie, betonte Bundestrainer Julian Nagelsmann. Und Sportdirektor Rudi Völler sagte:
5: Ich freue mich drauf. Es ist meine 5. Weltmeisterschaft in 3 verschiedenen Funktionen. Und ich bin total optimistisch. Meine letzte WM als Spieler, die war in den USA. Jetzt geht's wieder dorthin. Ja, da können wir dran ansetzen, sage ich mal so.
3: In gut 2 Wochen geht die WM in Nordamerika los. Vorher hat das DFB-Team noch 2 Testspiele gegen Finnland und die USA.
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1: Die Wäschetrockner der Insel fühlen sich alle total vernachlässigt. Gerade bei den Temperaturen geht's an der Sonne definitiv schneller. Die Trockner haben Sendepause. Ich bin Pia Eschenbach, ich wünsche Ihnen einen schönen Mittwochnachmittag. Kurz nach 4, hier gibt es jetzt unseren Headliner am Inselradio-Geburtstag am 1. August. Nico Santos, All-Time-High.

0: Strandwetter, wie wir es uns wünschen. Dementsprechend sind uns jetzt am Nachmittag auch keine roten oder gelben Flaggen gemeldet. Wir schicken sie deshalb an den Strand Son Moi.
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0: Für die Feierabendabkühlung schicken wir sie in den Nordosten der Insel, ein sehr beliebter Urlaubsort, Cala Ratlla. Da kennen sicher ganz viele von Ihnen. Und dieser Strand, Son Moi, der ist immer gerne so ein Kandidat, an dem es mal gelbe oder rote Flaggen gibt, wegen hoher Wellen. Deshalb super Spot schon mal für die Surfer. Heute aber, wie gesagt, auch hier eine grüne Flagge, keine hohen Wellen. Es ist ein recht kleiner Sandstrand, flach abfallend. Auch für Kinder deshalb super geeignet, für Familien. 10 Euro zahlen sie für eine Liege mit Schirm an dem Strand. Jetzt habe ich eben auch schon gesagt, ist eine beliebte Urlaubsgegend, daher ist der Strand sehr begehrt. Und um die Mittagszeit bzw. im Sommer generell ist der Strand auch echt voll. Deshalb lohnt es sich früh da sein oder eben dann wieder später. Kann man ja aber auch verstehen, dass der Strand sehr beliebt ist. Dort gibt es nämlich wirklich alles, was man für einen Strandtag so braucht. Die Liegen habe ich eben schon erwähnt. WCs, Rettungsschwimmer, Restaurants, Supermärkte in der Nähe. Es gibt auch einen behindertengerechten Strandzugang, einige Parkplätze, Bushaltestelle. Also es gibt wirklich alles, können wir alles einen Haken hintermachen. Und gerade zum Beispiel für den späten Nachmittag oder abends, da ist die Gegend auch wirklich super für einen sehr romantischen Küstenspaziergang.
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0: Mit dem Rad über eine frisch asphaltierte Straße zu fahren, das fühlt sich wirklich fast wie Fliegen an. Hier ist das Inselradio Mallorca. Läuft wie von selbst jetzt für die Radler, die nach Canyamel wollen. Da gibt es nämlich einen neuen Radweg. Und wo sie der überall lang führt, was sie da noch alles abklappern können, das gibt's gleich in den Inselradio Mallorca Nachrichten um 9:30.
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0: Es ist 16:30.
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2: Mit Marisa Challas. Hallo und schönen guten Tag. In Canyamel in der Gemeinde Cap de Pera ist der neue Rad- und Fußweg offiziell fertiggestellt. Die Strecke verläuft entlang der Straße zum Küstenort und soll Radfahrern und Fußgängern mehr Sicherheit bieten. Finanziert wurde das Projekt aus dem europäischen Next Generation Programm. Der Kostenpunkt 1,5 Millionen Euro. Der Weg führt auch zum Torre de Canyamel, einem historischen Wehrturm aus dem 13. Jahrhundert. Nach dem Tod einer 73-jährigen Frau in Palmer Stadtteil Perregarau hat die festgenommene Schwiegertochter jetzt die Tat gestanden. Die 36-Jährige gab laut Polizei an, ihre Schwiegermutter während eines Streits mit einem Ventilator geschlagen zu haben. Die Ermittler gehen davon aus, dass die Frau mehrere Stunden schwer verletzt war, bevor ihre Leiche am Montagnachmittag gefunden wurde. Die Verdächtige soll in dieser Zeit den Tatort verändert und sich umgezogen haben. Die Nationalpolizei hat den Fall gestern am Tatort rekonstruiert. In Palma sind gestern rund 10 Menschen vorsorglich aus einem dreistöckigen Wohnhaus in der Altstadt evakuiert worden. In einem Nachbargebäude war eine Dachterrasse eingestürzt. Verletzt wurde niemand. Zuvor hatten Arbeiter offenbar an der Decke der darunterliegenden Wohnung gearbeitet. Palmas Feuerwehr und die Lokalpolizei sperrten den Bereich ab. Techniker der Stadt prüfen jetzt die Statik des Gebäudes.
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2: Heute mit bis zu 14 Sonnenstunden und einer Top-Temperatur von 33 Grad. Und auch Regen ist nicht in Sicht. Die Regenwahrscheinlichkeit heute 10%.
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3: Für ganz viele Kreuzfahrturlauber geht heute der Urlaub los und mittlerweile so 16:30, da dürften ja auch alle zumindest schon mal auf der Insel sein. Der Großteil hat bestimmt auch schon aufs Schiff eingecheckt. Heute Abend, 22 Uhr, sticht die Aida Stella dann nämlich schon in See. 11 Nächte Spanien und Portugal stehen an. Nächster Stopp ist dann morgen Mahon. Von dort geht's nach Malaga, Cadiz, also Südspanien, Lissabon, dann wieder umdrehen. Cartagena, Spanien-Festland, Valencia, Barcelona. Und nächsten Sonntag legt die Aida Stella dann wieder hier bei uns im Hafen von Palma an.
1: 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Bis bald. Deine Kapitäne Randolf und Alex. 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
3: Mit Pia Eschmach, hallo.
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3: Stellen, die wir gerne mal vergessen einzucremen, ganz vorne dabei, die Lippen. Ganz wichtig, Lippen eincremen. Lippen können nämlich nicht braun werden. Denen fehlen die Pigmentzellen dafür.

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1: 10 Grad Temperaturunterschied liegen zwischen dem Norden und dem Süden Deutschlands. Im Süden Richtung Österreich kommen dann auch Gewitter und Regenwolken dazu. In Hamburg aber alles fein, wolkenlos, Sonne 20 Grad, 21 in Berlin, Leipzig immer noch 23 Grad. In Düsseldorf Sonne pur, 25 haben wir hier. Frankfurt Sonne-Wolken-Mix 29 Grad. In Baden-Württemberg und Bayern nehmen die Wolken dann lokal zu. 29 Grad haben wir in Stuttgart und München liegt bei 29 Grad. Genauso auch hier schön sonnig. Schauen wir rüber in die Schweiz. Im Norden, Nordosten einige Wolken, lokal auch Regen dabei. In Zürich aber trocken bei 30 Grad und in Österreich dann aber vereinzelt Gewitter und Regenwolken. In Wien alles trocken, wolkenlos, 30 Grad sind es hier. In Prag 25 Grad mit Sonne und auch in Stockholm ist es schön sonnig, aber frisch 14 Grad.
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1: Die 33 Grad Top-Temperatur von heute haben wir jetzt nicht mehr ganz, aber 29 packen wir noch. In Jukmajor zum Beispiel, auch in Inkasapobla Richtung Inselmitte ist immer noch warm. Aktuell und keine Wolke in Sicht über der Insel. Regenwahrscheinlichkeit liegt weiterhin bei 10%. Schauen wir auf den Inselradio-Wettertrend. Auch in den kommenden Tagen, da bleibt es sommerlich heiß. Es gibt weiterhin ganz viel Sonne, es bleibt trocken und es wird sogar noch mal heißer. 35 Grad, sagt der spanische Wetterdienst dann am Freitag.
0: 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Es ist 17 Uhr. 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
2: Im Studio Philipp Nützig. Schönen guten Tag. Lange Haftstrafe für die mutmaßliche Ex-RAF-Terroristin Daniela Klette. Das Landgericht Verden verurteilte sie am Vormittag zu 13 Jahren Gefängnis. Mehr von Dirk Justus.
3: Die Richter sprachen die 67-Jährige unter anderem wegen besonders schweren Raubes in 6 Fällen schuldig. Sie sahen es als erwiesen an, dass Klette bewaffnete Überfälle begangen hatte, um ihr Leben im Untergrund zu finanzieren. Gemeinsam mit den Komplizen Garwig und Staub erbeutete sie über 2 Millionen Euro. Nach den anderen beiden wird immer noch gesucht. Unter den rund 50 Zuschauern im Saal kam während der Urteilsverkündung Unruhe auf. Freiheit für Daniela wurde gerufen.
2: Deutschland will sich besser vor Cyberangriffen schützen. Das Bundeskabinett hat ein Gesetz für mehr Sicherheit beschlossen. Die Sicherheitsbehörden sollen mehr Befugnisse bekommen. Da geht es vor allem darum, Cyberattacken nicht nur zu erkennen, sondern auch technisch eingreifen zu können. Bundesinnenminister Dobrindt sagt:
4: Zukünftig werden wir den Angreifer ins Visier nehmen. Seine Server, seine Software, seine Strategie. Heißt, wir stören und wir können zerstören diese Infrastruktur, auch wenn sich diese Strukturen im Ausland befinden.
2: In Deutschland sollen schneller und mehr Wohnungen gebaut werden. Die Bundesregierung hat entsprechende Regelungen auf den Weg gebracht. Ein wesentlicher Punkt: In Zukunft soll der Wohnungsbau in den Gebieten, in denen die Nachfrage besonders hoch ist, Vorrang vor dem Umwelt- und Denkmalschutz bekommen. Auch die Wirtschaftsweisen machen ordentlich Druck auf die Bundesregierung, Sozialreformen auf den Weg zu bringen. Die Experten machen klar, dass die Beiträge sonst weiter in die Höhe schießen und für die Arbeitnehmer dann weniger netto übrig bleibt. Erst noch das Trainingslager in Herzogenaurach, dann geht's in die USA. Die deutsche Fußballnationalmannschaft ist jetzt in die WM-Vorbereitung gestartet. In gut 2 Wochen geht die Weltmeisterschaft in Nordamerika los. Vorher hat das DFB-Team noch 2 Testspiele.
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1: Kurz nach 5 und immer noch total solide Temperaturen für eine Schwimmrunde im Feierabend. Vielerorts immer noch 29 Grad. Und der UV-Faktor ist auch wieder ein bisschen runtergegangen im Vergleich jetzt zur Mittagszeit. Da lag er noch bei 9. Das ist schon sehr hoch. Jetzt ist er ein bisschen runtergegangen. UV-Faktor liegt auf 4. Also knallt nicht mehr ganz so doll. Aber Schatten ist natürlich trotzdem immer noch die schonendere Wahl. Ich bin Pia Eschenbach. Hallo.

0: Der König des Salsa beim Inselradio Mallorca, Marc Anthony mit Nati Peluso como en el idilio. Wir hatten die erste tropische Nacht auf der Insel. Übrigens, als tropische Nacht zählt's, wenn die Temperaturen nicht unter die 20-Grad-Marke fallen. Und das war letzte Nacht der Fall, zum Beispiel in Cap de Peda. Da sind die Temperaturen nicht unter die 23 Grad runtergegangen. Also demnächst reicht dann ziemlich sicher auch einfach nur der Überzug als Decke. Und dann so richtig, also im Hochsommer, Juni, Juli, August, da gibt's dann auch sehr oft äquatoriale Nächte, werden die genannt hier auf der Insel. Da gehen die Temperaturen nachts nicht tiefer als 25 Grad.
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1: Kurz nach 5:30.
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3: Mit Marisa Challas. Hallo und schönen guten Tag. In Canyamel in der Gemeinde Cap de Pera ist der neue Rad- und Fußweg offiziell fertiggestellt. Die Strecke verläuft entlang der Straße zum Küstenort und soll Radfahrern und Fußgängern mehr Sicherheit bieten. Finanziert wurde das Projekt aus dem europäischen Next Generation Programm. Der Kostenpunkt 1,5 Millionen Euro. Der Weg führt auch zum Torre de Canyamel, einem historischen Wehrturm aus dem 13. Jahrhundert. Ein 61-jähriger Motorradfahrer ist heute Morgen bei einem Unfall in Palma ums Leben gekommen. Der Unfall passierte gegen 7 Uhr, als der Mann aus dem Kreisverkehr über der MA-19 Höhe Esmolinar ausfahren wollte. Als er die innere Spur verließ, stieß er mit einem PKW zusammen, der auf der äußeren Spur unterwegs war. Durch den Aufprall wurde er auf die darunterliegende Flughafenautobahn geschleudert. Für den Mann kam jede Hilfe zu spät. Wegen der Bergungsarbeiten wurden mehrere Spuren der Flughafenautobahn gesperrt und es kam zu langen Staus heute Morgen. Die Stadt Manacor hat fast 9000 alte Wasserzähler gegen digitale Modelle ausgetauscht. Die neuen Geräte ermöglichen tägliche Fernablesungen und helfen dabei, Wasserlecks schneller zu erkennen. Nach Angaben der Stadt wurden bereits mehr als 1 Million Euro in das Projekt investiert. Und über ein neues Online-Portal können Anwohner ihren Wasserverbrauch jetzt auch selbst kontrollieren. Ziel ist eine effizientere und nachhaltigere Wasserversorgung in Manacor.
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3: Heute war es wieder richtig schön sonnig und warm auf der Insel bei einer Top-Temperatur von 33 Grad. Und auch in den kommenden Tagen bleibt es sommerlich. Weiterhin gibt's ganz viel Sonne und es wird sogar noch etwas heißer mit bis zu 35 Grad am Freitag.
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1: Herausgegeben vom spanischen Wetterdienst AEMET für die Küsten Mallorcas. Rund um die Insel meist schwacher Wind aus Nordost bis Ost, im Süden aus Süd Stärke 2 bis 3, nachts im Nordwesten dann wechselhaft mit westlicher Tendenz. Die See ist leicht bewegt und die Temperatur des Mittelmeers rund um Mallorca liegt aktuell im Schnitt bei 22 Grad.
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1: Mit Pia Eschenbach, hallo zusammen.
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1: Ganz hervorragende Uhrzeit fürs Fitnessstudio haben Sie quasi für sich alleine jetzt bei 29 Grad immer noch draußen.

0: Was für eine Energy hier beim Inselradio von Lorena Gomez, Si tu supieras. Schönen Nachmittag. Und gleich bei uns Tate McRae mit dem Song, mit dem 2020 bei ihr alles begann. You Broke Me First hat sie über die Grenzen von Kanada hinaus dann international bekannt gemacht. Spielen wir gleich beim Inselradio noch vor 18 Uhr.
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0: Mittwochabend. Wir schlagen mal den Kalender auf.
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0: Selbstgemachte Cocktails, als wären sie von jemandem gemacht, der das auch wirklich gelernt hat. Es klappt bei mir nur sehr selten und deshalb umso besser, wenn man es einmal vom Profi gezeigt bekommt. Es sind ja gerade die Wine Days in Bini Salem und da gibt es morgen Abend einen Cocktail-Workshop in Santa Eugenia. Ab 19:30 geht's los und nebenher bekommen Sie aber noch ganz viele interessante Facts erzählt über Wein zum Beispiel, über Alkohol, über die ganze Kunst des Cocktails-Mixens. Der Workshop morgen in der Casa de la Vila dauert rund 2 Stunden und ist außerdem auf Spanisch. Tickets kosten 20 € pro Person, die Plätze sind allerdings begrenzt, deshalb unbedingt vorher anmelden. Und dann hat Mallorca ja auch ein wunderschönes Inland. Wir reden immer von den Stränden und Küsten, aber abgesehen von den Stränden gibt es wirklich zauberhaft idyllische Plätze hier auf der Insel. Zum Beispiel das historische Landgut Reixa bei Bunyola. Die Kulisse der Tramuntana, müssen Sie sich vorstellen, im Hintergrund. Und Sie schlendern wirklich wie im Film durch den tollen Garten, kommen ein bisschen runter von dem ganzen Urlaubstrubel. Hat geöffnet von Dienstag bis Samstag zwischen 10 und 15 Uhr das Landgut Reixa. Es gibt dort natürlich dann auch Audioguides. Alle Infos zu diesen Events und noch weiteren Ausflugstipps gibt's wie immer im Inselradio Eventkalender, online bei uns inselradio.com.
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2: Die Temperaturen reichen von 20 Grad.

0: lokal haben wir Gewitter dabei. In Wien selber aber auch sommerlich immer noch 30 Grad und wolkenlos. Einmal der Blick nach Athen, 30 Grad auch hier mit Sonne und kühl verregnet ist es heute. In Helsinki 11 Grad.
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0: Ganz viel Abendsonne für die Insel, weiterhin überall trocken und wolkenlos, Regenwahrscheinlichkeit 10%. Wir haben im Norden noch 26 Grad in Can Picafort, 26 auch auf der anderen Inselseite, einmal runter in den Süden, Colonia de San Jordi und in der Tramuntana, Soya zum Beispiel, liegt noch bei 28 Grad. Schauen wir auf den Inselradio-Wettertrend, auch die kommenden Tage weiterhin trocken und heiß und sonnig, am Freitag bis zu 35 Grad.
1: 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Es ist 18 Uhr. 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
2: Im Studio Philipp Nützig. Schönen guten Abend. Die mutmaßliche Ex-RAF-Terroristin Daniela Klette muss lange ins Gefängnis. Das Landgericht Verden verurteilte die 67-Jährige zu 13 Jahren Haft, unter anderem wegen besonders schweren Raubes in 6 Fällen. Die Richter sahen es als erwiesen an, dass Klette bewaffnete Überfälle begangen hatte, um ihr Leben im Untergrund zu finanzieren. Gemeinsam mit den Komplizen Garwig und Staub erbeutete sie über 2 Millionen Euro. Nach den anderen beiden wird immer noch gesucht. Die deutsche Wirtschaft kriselt weiter. Die Wirtschaftsweisen senken ihre Wachstumsprognose für dieses Jahr auf nur noch 0,5% und rechnen gleichzeitig mit 3% Inflation. Unter anderem kommt die deutsche Industrie im Wettbewerb mit der Konkurrenz aus China quasi unter die Räder. Dazu Wirtschaftsweise Gabriel Felbermeier.
3: Durch diesen Wettbewerb und durch die Energiekrise werden die Exportpreise relativ zu den Importpreisen im Jahr 2026 merklich sinken, was die Kaufkraft der in Deutschland erwirtschafteten Einkommen schmälert. Dieser negative Effekt ist für den Wohlstand Deutschlands, für die Kaufkraft in Deutschland von hoher Relevanz.
2: Die Reichen in Deutschland werden immer reicher. Eine Analyse der Boston Consulting Group zeigt, gut 5000 Menschen hatten im letzten Jahr ein Vermögen von mehr als 100 Millionen Dollar. Das waren deutlich mehr als im Jahr davor. Profitiert haben sie vor allem von Gewinnen an der Börse. YouTube verschärft seine Spielregeln für KI. Videos, die mit künstlicher Intelligenz gemacht wurden, sollen künftig automatisch als solche gekennzeichnet werden. Die Plattform will sich nicht mehr nur darauf verlassen, dass die Ersteller das von selbst angeben. Für die deutsche Fußballnationalmannschaft wird es langsam ernst. Gut 2 Wochen sind es noch bis zur WM in Nordamerika. Jetzt ist das Team in die Vorbereitung gestartet. Bundestrainer Julian Nagelsmann sagt.
4: Klar, ich habe der Mannschaft schon mitgegeben, dass wir jetzt für die nächsten Wochen wie eine Familie sind. Und das finde ich das Entscheidende, dass jeder das Vertrauen zu seinem Nebenmann, zu seiner Nebenfrau hat im gesamten Team, in der Mannschaft, aber natürlich auch im ganzen Staff, dass wir wissen, dass jeder am selben Strang zieht. Und das kann schon eine Überschrift sein, dass wir wie eine Familie agieren und auch wie eine gut funktionierende Familie alles immer für den anderen auch machen.
2: Am Sonntag steht noch ein Test gegen Finnland an. Nächste Woche fliegt der DFB-Tross dann ins Quartier in die USA.
1: 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Yeah, yeah,
0: yeah. Und hallo auch von mir, Pia Eschbach hier im Studio in Palma. Wer richtig in Spanien angekommen ist, hat vor allem im Sommer in seiner Handtasche immer einen Fächer dabei. Und damit meine ich jetzt nicht unbedingt so ein Werbegeschenk, sondern wirklich ein original, sehr stilvoller spanischer Fächer. Handgemacht, handbemalt, sehr praktisch und außerdem ein sehr schickes Accessoire. Gehört in Spanien fest zum Sommer dazu, wo sie sowas herbekommen. In Palma. Das gibt's gleich in unserem Wochenthema nach 2 Songs.

0: Während in Palmas Altstadt saisonweise Geschäfte kommen und gehen, gibt's aber auch die Läden, die sich seit vielen Generationen hier wacker halten. Hier ist das Inselradio Mallorca, nämlich durch Qualität, durch Handarbeit, weil sie einfach einen guten Service machen. Im Inselradio-Thema der Woche stellen wir Ihnen ein paar von Mallorcas Traditionsgeschäften vor. Es geht jetzt in die Calle Jaume Segundo in Palma. Da gibt es nämlich Regenschirme und Fächer.
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2: 1910 gründet Francisco Segura die erste Regenschirmfabrik Mallorcas. Produziert wurde damals in der Hinterstube, verkauft im kleinen Laden direkt nebenan. Heute immer noch mit demselben Schriftzug wie damals, Paraguas, also Regenschirme. Maribel Moya führt das Geschäft mittlerweile in vierter Generation.
3: Hier gibt es viele Produkte, aber das Wichtigste sind wohl die Regenschirme und Fächer. Außerdem haben wir Seidentücher, Portemonnaies, Spazierstöcke, traditionelle Haarkämme und noch einiges mehr.
2: Meine Mission für heute ist, auch einen Fächer für mich zu finden. Ein Muss für den Sommer in Spanien.
3: In einem Land, in dem es im Sommer so heiß ist, ist ein Fächer quasi wie eine tragbare Klimaanlage. Aber er sorgt nicht nur für Abkühlung, sondern ist gleichzeitig auch ein Modeaccessoire.
2: Die besonders hochwertigen Fächer haben Stäbe aus Knochen oder Stoff aus Seide. Die Materialien entscheiden natürlich über den Preis.
3: Die Preise reichen von etwas über 2 Euro bis hin zu 1300 oder 1400 Euro. Alle Fächer sind handgemacht und kommen aus Spanien, aus Valencia. Dort sind die Fächermanufakturen. Alle spanischen Fächer werden dort hergestellt, normalerweise aus Holz und Stoff und von Hand bemalt. Manche Malerinnen und Maler sind bekannter und gefragter als andere. Oft ist ein Fächer fast wie ein Gemälde. Was gefällt dir denn mehr? Mit vielen Blumen, mit weniger, heller, dunkler, viel Stoff, wenig Stoff?
2: Am Ende wird's für mich ein eleganter schwarzer Fächer mit rosanen Blumen für 36,50. Online wäre das alles nur ein Klick gewesen. Hier war es jetzt aber ein richtig schöner Besuch im Traditionsgeschäft Paraguas in Palma.
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0: 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Nico Santos noch vor halb.
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1: Mit ihrem Kauf gehen pro Ticket 5 Euro an die mallorquinische Kinderkrebshilfe Aspanob.
4: Kurz nach 6:30.
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5: Mit Marisa Challas. Hallo und schönen guten Abend. Nach dem Tod einer 73-jährigen Frau in Palmer Stadtteil Perregarau hat die festgenommene Schwiegertochter jetzt die Tat gestanden. Die 36-Jährige gab laut Polizei an, ihre Schwiegermutter während eines Streits mit einem Ventilator geschlagen zu haben. Die Ermittler gehen davon aus, dass die Frau mehrere Stunden schwer verletzt war, bevor ihre Leiche am Montagnachmittag gefunden wurde. Die Verdächtige soll in dieser Zeit den Tatort verändert und sich umgezogen haben. Die Nationalpolizei hat den Fall gestern am Tatort rekonstruiert. Vor St. Elm im Südwesten Mallorcas sind rund 4 Tonnen Sperrmüll aus dem Meer geborgen worden. Die Unterwasserreinigungsaktion fand vor allem im Bereich Cala Conil statt. Laut den Organisatoren wurde deutlich mehr Abfall auf dem Meeresgrund gefunden als erwartet. Beteiligt waren unter anderem die Gemeinde Andratsch, die Stiftung Save the Med und professionelle Taucherteams. Auf dem Balearen startet eine neue Runde der Bonus de Producto Lokal. Mit den Gutscheinen soll der Kauf von regionalen Lebensmitteln und Produkten unterstützt werden. Wer mitmacht, kann bis zu 10 Gutscheine im Wert von je 10 Euro bekommen. Also maximal 100 Euro pro Person. Ein Gutschein kann jeweils bei einem Einkauf ab 20 Euro eingelöst werden. Die Aktion richtet sich ausschließlich an volljährige Einwohner der Balearen. Den Link zu den teilnehmenden Händlern finden Sie unter inselradio.com.
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5: Heute war es wieder richtig schön sonnig und warm auf der Insel bei einer Top-Temperatur von 33 Grad. Und auch in den kommenden Tagen bleibt es sommerlich. Weiterhin gibt's ganz viel Sonne und es wird sogar noch etwas heißer mit bis zu 35 Grad am Freitag.
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4: Ein paar Verspätungen sind dabei bei den nächsten Ankünften. Ryanair aus Wien trifft saftig. Eine Stunde zu spät, Ankunft erst um 19.30 Uhr und Eurowings aus Hamburg ist ein bisschen milder dran. 20 Minuten zu spät, landet dann um 18.51 Uhr, fliegt also gerade schon in der Abendsonne auf die Insel zu. Insgesamt sind es heute 836 Starts und Landungen in Palma.
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4: Mit Pia Eschenbach im Studio. Hallöchen.
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4: Ich wünsche einen ganz wunderbar sonnigen, schönen Abend. Jetzt mit David Guetta, Teddy Swims, Tones and I. Gone, gone, gone.

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1: Vielleicht schwärmen Sie immer noch von dieser fantastischen Paella, die Sie neulich in Ihrem Lieblingschiringuito auf der Insel hatten, mit Blick aufs Meer. Tinto de Verano dazu. Optimales Mittagsprogramm für so einen Sommertag. Und in so eine Paella gehören natürlich auch Gambas rein. Gamba Roja, gefischt vor Mallorca, gibt's aktuell vor allem in der Fischabteilung in den Markthallen. Gamba Roja hat gerade Saison. Falls Sie sich sagen, ich versuche die Paella einmal so gut nachzumachen wie die Mallorquiner im Chiringuito. 24 Euro kosten die Gambas Rojas im Schnitt fürs Kilo. Und wo überall Markthallen zu finden sind, Palma, Manacor, Inca, gibt's alles auf inselradio.com.
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0: Schweiz wird es dann nass in Richtung Süden. Hier und da mal eine Regenwolke, 28 Grad, aber trotzdem in Zürich. Hier ist es trocken und bewölkt. Und in Österreich, da nehmen die Regenwolken dazu, vor allem im Süden und Westen. In Wien selber wolkenlos Sonnenschein bei immer noch 29 Grad, Entschuldigung. Athen auch noch sonnig, 30 Grad haben wir hier. Und Sonne und Wolken im Wechsel, 21 Grad in Amsterdam.
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0: Auch bei uns ein sehr sonniger Mittwochabend weiterhin bei 27 Grad in Sineu, 25 in Calador an der Ostküste und Calvià Südwesten auch immer noch 26 Grad mit Sonne pur. Es bleibt weiterhin trocken, 10% am Abend und in der Nacht, da liegt die Regenwahrscheinlichkeit und morgen geht es genauso warm wieder weiter in Richtung Wochenende, beziehungsweise am Freitag wird es nochmal heiß. Der spanische Wetterdienst rechnet mit Top-Temperaturen um die 35 Grad.
1: 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Es ist 19 Uhr. 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
2: Im Studio Gisa Weber. Schönen guten Abend. Lange Haftstrafe für die mutmaßliche Ex-RAF-Terroristin Daniela Klette. Das Landgericht Verden verurteilte sie am Vormittag zu 13 Jahren Gefängnis. Mehr von Dirk Justus.
3: Die Richter sprachen die 67-Jährige unter anderem wegen besonders schweren Raubes in 6 Fällen schuldig. Sie sahen es als erwiesen an, dass Klette bewaffnete Überfälle begangen hatte, um ihr Leben im Untergrund zu finanzieren. Gemeinsam mit den Komplizen Garwig und Staub erbeutete sie über 2 Millionen Euro. Nach den anderen beiden wird immer noch gesucht. Unter den rund 50 Zuschauern im Saal kam während der Urteilsverkündung Unruhe auf. Freiheit für Daniela wurde gerufen.
2: Die deutsche Wirtschaft schwächelt weiter gewaltig. Die Wirtschaftsweisen erwarten dieses Jahr nur 0,5% Wachstum. Gleichzeitig rechnen sie mit einer Inflationsrate von rund 3%. Und das liegt nicht nur am Ölpreisschock durch den Iran-Krieg, so die Wirtschaftsweise Veronika Grimm.
4: Die seit 7 Jahren anhaltende Schwäche der deutschen Wirtschaft ist allerdings nicht nur konjunkturell bedingt, sondern hat auch strukturelle Ursachen. Dazu zählen neben der sinkenden Wettbewerbsfähigkeit deutscher Industriegüter auf dem Weltmarkt die demografische Entwicklung sowie eine schwache Produktivitätsdynamik.
2: In Deutschland sollen schneller und mehr Wohnungen gebaut werden. Die Bundesregierung hat jetzt neue Regelungen auf den Weg gebracht. Mehr von Tom Husse.
5: In Zukunft soll der Wohnungsbau in Gebieten, in denen die Nachfrage besonders hoch ist, Vorrang vor dem Natur- und Denkmalschutz bekommen. Außerdem soll mehr Tempo bei Planungs- und Genehmigungsprozessen gemacht werden. Und Eigentümer, die ihre Immobilien verfallen lassen, müssen künftig mit härteren Strafen rechnen. Letztes Jahr sind in Deutschland nur etwa 200.000 neue Wohnungen fertiggebaut worden. So wenige wie seit über 10 Jahren nicht mehr.
2: Für die deutsche Fußballnationalmannschaft wird es langsam ernst. Gut 2 Wochen sind es noch bis zur WM in Nordamerika. Jetzt ist das Team in die Vorbereitung gestartet. Bundestrainer Julian Nagelsmann.
6: Klar, ich habe der Mannschaft schon mitgegeben, dass wir jetzt für die nächsten Wochen wie eine Familie sind. Und das finde ich das Entscheidende, dass jeder das Vertrauen zu seinem Nebenmann, zu seiner Nebenfrau hat im gesamten Team, in der Mannschaft, aber natürlich auch im ganzen Staff, dass wir wissen, dass jeder am selben Strang zieht. Und das kann schon eine Überschrift sein, dass wir wie eine Familie agieren und auch wie eine gut funktionierende Familie alles immer für den anderen auch machen.
2: Am Sonntag steht noch ein Test gegen Finnland an. Nächste Woche fliegt der DFB-Tross dann ins Quartier in die USA.
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1: Online-Gaming ist längst ein riesiger Markt und damit auch ein attraktives Ziel für Cyberkriminelle. Besonders interessant für die Kriminellen sind Gaming-Accounts mit seltenen Skins, also seltenen Aussehen, die man teilweise für viel Geld kaufen kann, virtuelle Waffen oder Ingame-Währungen. Das ist attraktiv, weil die sich wiederum gut weiterverkaufen lassen auf solchen Online-Marktplätzen. Kinder und Jugendliche sind auch eine richtig gute Zielgruppe für Hacker, werden dann oft auch gelockt mit Angeboten wie kostenlose Skins, Gratis-Coins und sind da neugierig und fallen dann eben auf solche Angebote rein, landen auf gefälschten Login-Seiten. Und deswegen ist ein guter Tipp für Eltern, sprechen Sie mit Kindern über solche Betrugsmaschen. Auch da gilt wieder, damit niemand meinen Gaming-Account übernehmen kann, starkes eigenes Passwort, Zwei-Faktor-Authentisierung, wenn entsprechend das Angebot da ist. Und aufpassen, wenn Sachen, ich sag mal, sehr attraktiv sind, kostenlos angeboten werden, so Log-Angebote, ja. Es gibt noch sogenannte Modifikationen oder Veränderungen in diesen Spielen. Da immer darauf achten, dass ich das aus vertrauenswürdigen Quellen runterlade. Inoffizielle Downloads enthalten Schadsoftware. Und im persönlichen Chat, was oft Begleitung ist bei solchen Spielen, bitte niemals persönliche Daten weitergeben. Auch wenn jemand behauptet, ein Support-Mitarbeiter zu sein, misstrauisch bleiben.
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1: Sich bewegen, interessante Leute kennenlernen und ganz nebenbei auch noch viel über Wein lernen. Das geht bei der Weinwanderung rund um Binissalem am Samstag, jetzt am Wochenende. Start ist um 9.30 Uhr morgens am Bahnhof Binissalem. Und es ist eine Strecke rund 11 Kilometer lang, die führt durch Weinlandschaften, kleine Waldwege und vorbei an wunderschönen Fincas bis zum Aussichtspunkt Coi del Simonet mit Blick auf unsere schöne Serra de Tramuntana. Die Tour dauert etwa 3,5 Stunden und endet mit einem Glas Wein natürlich und Tapas. Tickets gibt's online für 12 Euro. Anmeldeschluss ist morgen am Donnerstag. 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
1: Im Studio Gisa Weber. Schönen guten Abend. Lange Haftstrafe für die mutmaßliche Ex-RAF-Terroristin Daniela Klette. Das Landgericht Verden verurteilte die 67-Jährige zu 13 Jahren Gefängnis. Laut Gericht erbeutete Klette bei Raubüberfällen mit den Komplizen Gawik und Staub über 2 Millionen Euro. So wollten sich die drei ihren Lebensunterhalt im Untergrund finanzieren. Nach den beiden Männern wird weiter gefahndet. Unter den rund 50 Zuschauern im Saal kam während der Urteilsverkündung Unruhe auf. Freiheit für Daniela wurde gerufen. Die deutsche Wirtschaft kommt weiter nicht so richtig in den Tritt. Die Wirtschaftsweisen erwarten dieses Jahr nur 0,5% Wachstum. Gleichzeitig rechnen die Experten mit rund 3% Inflation. Dabei bremst der Ölpreisschock durch den Iran-Krieg die schon schwache Konjunktur weiter aus. Deutschland will sich besser vor Cyberangriffen schützen. Das Bundeskabinett hat ein Gesetz für mehr Sicherheit beschlossen. Die Sicherheitsbehörden sollen mehr Befugnisse bekommen. Da geht es vor allem darum, Cyberattacken nicht nur zu erkennen, sondern auch technisch eingreifen zu können. Bundesinnenminister Dobrindt.
2: Zukünftig werden wir den Angreifer ins Visier nehmen. Seine Server, seine Software, seine Strategie. Heißt, wir stören und wir können zerstören diese Infrastruktur, auch wenn sich diese Strukturen im Ausland befinden.
1: Dem Ebola-Patienten in der Berliner Charité geht es besser. Die Laborwerte des US-Amerikaners sind fast wieder normal, heißt es von der Klinik. Der Mann arbeitet als Arzt und hatte sich in der Demokratischen Republik Kongo mit dem gefährlichen Virus infiziert. Erst noch das Trainingslager in Herzogenaurach, dann geht es in die USA. Die deutsche Fußballnationalmannschaft ist heute in die WM-Vorbereitung gestartet. Wir sind jetzt wie eine Familie, betonte Bundestrainer Julian Nagelsmann. Und Sportdirektor Rudi Völler sagte:
3: Ich freue mich drauf. Es ist meine 5. Weltmeisterschaft in 3 verschiedenen Funktionen. Und ich bin total optimistisch. Meine letzte WM als Spieler, die war in den USA. Jetzt geht es wieder dorthin. Ja, da können wir dran ansetzen, sage ich mal so.
1: In gut 2 Wochen geht die WM in Nordamerika los. Vorher hat das DFB-Team noch 2 Testspiele gegen Finnland und die USA.
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2: Im Studio.

0: Inflation. Und die Experten machen der Bundesregierung Feuer und fordern dringend Sozialreformen, etwa bei Krankenversicherung und Pflege. Die Wirtschaftsweise Monika Schnitzer.
1: Wenn wir keine Reformen durchführen, dann wird der Beitragssatz aller Sozialversicherungen zusammen auf knapp 50% steigen bis 2040. Das ist zu viel. Das heißt weniger netto vom Brutto. Die Menschen können weniger konsumieren, haben geringere Arbeitsanreize, schlecht für die Wirtschaft. Die Arbeitskosten für die Unternehmen steigen, schlecht für die Wirtschaft. Also der Handlungsdruck ist massiv.
0: Um Cyberattacken besser abwehren zu können, sollen Polizei, BKA und Co. noch mehr Befugnisse bekommen. Das hat die Bundesregierung beschlossen. So soll es den Sicherheitsbehörden bei einem Angriff möglich sein, IT-Systeme stillzulegen, Daten umzuleiten und auch zu löschen. Bundesinnenminister Dobrindt betont:
2: Wir schlagen zurück, wir schalten die Bedrohung aus, wenn wir angegriffen werden. Staatliche Akteure oder damit verbundene Akteure sind zunehmend auch Urheber von Cyberangriffen gegen Deutschland.
0: In Deutschland arbeiten so viele Menschen in Teilzeit wie noch nie. Im vergangenen Jahr hat das etwa jeder dritte Beschäftigte gemacht. Die Quote ist bei Älteren und Frauen besonders hoch, heißt es vom Statistischen Bundesamt. Die Nationalmannschaft startet heute in die WM-Vorbereitung. Auf dem Gelände von Ausrüster Adidas in Herzogenaurach steht das Trainingslager an. Am Sonntag testet die Mannschaft dann in Mainz gegen Finnland, ehe es nächste Woche in die USA geht.
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1: Im Studio Jana Klonikowski. Schönen guten Abend. In Deutschland sollen mehr Wohnungen gebaut werden und das schneller. Die Bundesregierung hat jetzt neue Regelungen dafür auf den Weg gebracht. Mehr dazu von Tom Husse.
2: In Zukunft soll der Wohnungsbau in Gebieten, in denen die Nachfrage besonders hoch ist, Vorrang vor dem Natur- und Denkmalschutz bekommen. Außerdem soll mehr Tempo bei Planungs- und Genehmigungsprozessen gemacht werden. Und Eigentümer, die ihre Immobilien verfallen lassen, müssen künftig mit härteren Strafen rechnen. Letztes Jahr sind in Deutschland nur etwa 200.000 neue Wohnungen fertig gebaut worden. So wenige wie seit über 10 Jahren nicht mehr.
1: Deutschland will sich besser vor Cyberangriffen schützen. Das Bundeskabinett hat ein Gesetz für mehr Sicherheit

0: zu 13 Jahren Gefängnis verurteilt. Mehr dazu von Dirk Justus.
1: Die Richter sprachen die 67-Jährige unter anderem wegen besonders schweren Raubes in 6 Fällen schuldig. Sie sahen es als erwiesen an, dass Klette bewaffnete Überfälle begangen hatte, um ihr Leben im Untergrund zu finanzieren. Gemeinsam mit den Komplizen Garwig und Staub erbeutete sie über 2 Millionen Euro. Nach den anderen beiden wird immer noch gesucht. Unter den rund 50 Zuschauern im Saal kam während der Urteilsverkündung Unruhe auf. Freiheit für Daniela wurde gerufen.
0: Für die deutsche Fußballnationalmannschaft wird es langsam ernst. Gut 2 Wochen sind es noch bis zur WM in Nordamerika. Jetzt ist das Team in die Vorbereitung gestartet. Wir sind jetzt wie eine Familie, so die Ansage von Bundestrainer Nagelsmann an seine Mannschaft.
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1: Im Studio Jana Klonikowski. Schönen guten Abend. Um Cyberattacken besser abwehren zu können, sollen Polizei, BKA und Co. noch mehr Befugnisse bekommen. Das hat die Bundesregierung beschlossen. So soll es den Sicherheitsbehörden bei einem Angriff möglich sein, IT-Systeme stillzulegen, Daten umzuleiten oder auch zu löschen. Bundesinnenminister Dobrindt betont:
2: Wir schlagen zurück, wir schalten die Bedrohung aus, wenn wir angegriffen werden. Staatliche Akteure oder damit verbundene Akteure sind zunehmend auch Urheber von Cyberangriffen gegen Deutschland.
1: Die Bundesregierung will auch mehr Tempo beim Wohnungsbau machen. Dafür hat sie jetzt eine Reform im Baurecht beschlossen. Planungs- und Genehmigungsverfahren sollen schneller durch sein. Außerdem soll der Wohnungsbau künftig Vorrang vor Denkmal- und Naturschutz bekommen. Die deutsche Wirtschaft steckt weiter in der Krise. Die Wirtschaftsweisen rechnen dieses Jahr nur noch mit einem Mini-Wachstum von 0,5% und gleichzeitig mit 3% Inflationsrate. Und die Experten machen der Bundesregierung Feuer und fordern dringend Sozialreformen, etwa bei der Krankenversicherung oder der Pflege. Die Wirtschaftsweise Monika Schnitzer sagt:
3: Wenn wir keine Reformen durchführen,

0: Diese der Boston Consulting Group zeigt, gut 5000 Menschen hatten im letzten Jahr ein Vermögen von mehr als 100 Millionen Dollar. Das waren deutlich mehr als im Jahr davor. Profitiert haben sie vor allem von Gewinnen an der Börse.
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1: Im Studio Jana Klonikowski. Schönen guten Abend. In Deutschland sollen mehr Wohnungen gebaut werden und das schneller. Die Bundesregierung hat jetzt neue Regelungen dafür auf den Weg gebracht. Mehr dazu von Tom Husse.
2: In Zukunft soll der Wohnungsbau in Gebieten, in denen die Nachfrage besonders hoch ist, Vorrang vor dem Natur- und Denkmalschutz bekommen. Außerdem soll mehr Tempo bei Planungs- und Genehmigungsprozessen gemacht werden und Eigentümer, die ihre Immobilien verfallen lassen, müssen künftig mit härteren Strafen rechnen. Letztes Jahr sind in Deutschland nur etwa 200.000 neue Wohnungen fertiggebaut worden, so wenige wie seit über 10 Jahren nicht mehr.
1: Deutschland will sich besser vor Cyberangriffen schützen. Das Bundeskabinett hat ein Gesetz für mehr Sicherheit auf den Weg gebracht. Die Sicherheitsbehörden sollen mehr Befugnisse bekommen. Da geht es vor allem darum, Cyberattacken nicht nur zu erkennen, sondern auch technisch eingreifen zu können. Auch die Wirtschaftsweisen machen ordentlich Druck auf die Bundesregierung, Sozialreformen auf den Weg zu bringen. Die Experten machen klar, dass die Beiträge sonst weiter in die Höhe schießen und für die Arbeitnehmer dann weniger netto übrig bleibt. Lange Haftstrafe für die mutmaßliche Ex-RAF-Terroristin Daniela Klette. Das Landgericht Verden hat sie zu 13 Jahren Gefängnis verurteilt. Mehr dazu von Dirk Justus.
3: Die Richter sprachen die 67-Jährige unter anderem wegen besonders schweren Raubes in 6 Fällen schuldig. Sie sahen es als erwiesen an, dass Klette bewaffnete Überfälle begangen hatte, um ihr Leben im Untergrund zu finanzieren. Gemeinsam mit den Komplizen Garwig und Staub erbeutete sie über 2 Millionen Euro. Nach den anderen beiden wird immer noch gesucht. Unter den rund 50 Zuschauern im Saal kam während der Urteilsverkündung Unruhe auf. Freiheit für Daniela wurde gerufen.
1: Erst noch das Trainingslager in Herzogenaurach, dann geht's in die USA. Die deutsche Fußballnationalmannschaft ist in die WM-Vorbereitung gestartet. Beim nächsten Testspiel gegen Finnland am Sonntag wird allerdings nicht Manuel Neuer im Tor stehen. Grund ist seine Wadenverletzung. Oliver Baumann wird ihn vertreten.

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1: Im Studio Jana Klunikowski. Um Cyberattacken besser abwehren zu können, sollen Polizei, BKA und Co. noch mehr Befugnisse bekommen. Das hat die Bundesregierung beschlossen. So soll es den Sicherheitsbehörden bei einem Angriff möglich sein, IT-Systeme stillzulegen, Daten umzuleiten oder auch zu löschen. Bundesinnenminister Dobrindt betont:
2: Wir schlagen zurück, wir schalten die Bedrohung aus, wenn wir angegriffen werden. Staatliche Akteure oder damit verbundene Akteure sind zunehmend auch Urheber von Cyberangriffen gegen Deutschland.
1: Die Bundesregierung will auch mehr Tempo beim Wohnungsbau machen. Dafür hat sie jetzt eine Reform im Baurecht beschlossen. Planungs- und Genehmigungsverfahren sollen schneller durch sein. Außerdem soll der Wohnungsbau künftig Vorrang vor Denkmal- und Naturschutz bekommen. Auch die Wirtschaftsweisen machen ordentlich Druck auf die Bundesregierung, Sozialreformen auf den Weg zu bringen. Die Experten machen klar, dass die Beiträge sonst weiter in die Höhe schießen und für die Arbeitnehmer dann weniger netto übrig bleibt. Lange Haftstrafe für die mutmaßliche Ex-RAF-Terroristin Daniela Klette. Das Landgericht Verden hat die 67-Jährige zu 13 Jahren Gefängnis verurteilt. Laut Gericht erbeutete Klette bei Raubüberfällen mit ihren Komplizen Garwig und Staub über 2 Millionen Euro. Nach den beiden Männern wird weiter gefahndet. Für die deutsche Fußballnationalmannschaft wird's langsam ernst. Gut 2 Wochen sind es noch bis zur WM in Nordamerika. Jetzt ist das Team in die Vorbereitung gestartet. Bundestrainer Julian Nagelsmann:
3: Klar, ich habe der Mannschaft schon mitgegeben, dass wir jetzt für die nächsten Wochen wie eine Familie sind. Und das finde ich das Entscheidende, dass jeder das Vertrauen zu seinem Nebenmann, zu seiner Nebenfrau hat im gesamten Team, in der Mannschaft, aber natürlich auch im ganzen Staff, dass wir wissen, dass jeder am selben Strang zieht. Und das kann schon eine Überschrift sein, dass wir wie eine Familie agieren und auch wie eine gut funktionierende Familie alles immer für den anderen auch machen.
1: Am Sonntag steht ein Testspiel gegen Finnland an. Dabei wird Oliver Baumann im deutschen Tor stehen. Manuel Neuer soll noch seine Wadenverletzung auskurieren.
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1: Im Studio Jana Klonikowski. Es läuft etwas schief in Deutschland. So hat die Vorsitzende der Mittelstandsunion Konnemann auf den Rekord bei der Teilzeitquote reagiert. Wer mehr arbeiten kann, sollte auch mehr Verantwortung übernehmen, so Konnemann gegenüber Reuters. Laut Statistischem Bundesamt haben letztes Jahr fast 32% der Beschäftigten in Teilzeit gearbeitet, bei den Frauen rund 50%. Gerade bei Ihnen sieht der Wirtschaftswissenschaftler Marcel Fratscher in der ARD Potenzial für mehr Vollzeit.
2: Wenn wir bessere Kinder- und Schulbetreuung hätten, wenn wir steuerlich die Fehlanreize wegnehmen würden, also Reform vom Ehegattensplitting, aber auch eine Reform der Einkommensteuer und wenn die Diskriminierung von Frauen im Arbeitsmarkt abgebaut wird.
1: In Deutschland sollen mehr Wohnungen gebaut werden und das schneller. Die Bundesregierung hat neue Regelungen auf den Weg gebracht. Ein wesentlicher Punkt: In Zukunft soll der Wohnungsbau in Gebieten, in denen die Nachfrage besonders hoch ist, Vorrang vor dem Umwelt- und Denkmalschutz bekommen. Dem Ebola-Patienten in der Berliner Charité geht es besser. Die Laborwerte des US-Amerikaners sind fast wieder normal, heißt es von der Klinik. Der Mann arbeitet als Arzt und hatte sich in der Demokratischen Republik Kongo mit dem Virus infiziert. Wann er die Sonderisolierstation der Charité verlassen kann, ist nicht bekannt. Klinikchef Hajo Krömer sagt:
3: Es ist, glaube ich, in Deutschland gerade in der heutigen Zeit sehr wichtig, solche Einrichtungen zu haben. Wir müssen vielleicht auch jenseits dieser Einrichtungen Systeme bauen, mit denen wir in der Situation von etwas größeren Zwischenfällen in der Lage sind, systemisch zu reagieren und dafür Sorge zu tragen, dass unser Gesundheitssystem auch unter äußerem Druck funktioniert. Da hat Deutschland noch erheblichen Nachholbedarf.
1: Die Unterschiede zwischen Frauen und Männern in der Medizin mehr beachten, das fordert Gesundheitsministerin Wagen zum Tag der Frauengesundheit. Das Thema wurde zu lange ignoriert, so Wagen in den Funke-Zeitungen. Das ändere sich langsam, eine spürbare Veränderung werde aber noch dauern. YouTube verschärft seine Spielregeln für KI. Videos, die mit künstlicher Intelligenz gemacht wurden, sollen künftig automatisch als solche gekennzeichnet werden. Die Plattform will sich nicht mehr nur darauf verlassen, dass die Ersteller das von selbst angeben.
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